0: Wetter. Einmal alles heute, Sonne, Wolken wechseln sich immer wieder ab. Dazu sind über den Tag hinweg immer wieder Regenschauer und Gewitter möglich. Auch jetzt in der Früh, aber eher speziell am Nachmittag und Abend. Temperaturen heute 25 bis 31 Grad. Auch morgen am Donnerstag gibt es eine Mischung aus Sonne und Wolken. Dazu immer wieder Regenschauer und Gewitter bei bis zu 30 Grad. In 5 Minuten wird's 5.
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2: Mit Helene Feichtenhofer. Schönen guten Morgen. Ein Unwetter hat gestern Nachmittag im Raum Murtal für zahlreiche Feuerwehreinsätze gesorgt. Umgestürzte Bäume, überflutete Keller und verlegte Straßen haben die Einsatzkräfte gefordert. Besonders betroffen war die Gemeinde Gahl. Insgesamt sind 58 Feuerwehrmitglieder im Einsatz gewesen.
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2: Schwerer Traktorunfall gestern in Sattheins im Bezirk Feldkirch. Ein Traktorfahrer und seine 6-jährige Tochter sind dabei ums Leben gekommen. Der Mann war mit dem Traktor und einem Anhänger und den beiden Töchtern, 4 und 6 Jahre alt, unterwegs. Das Gefährt hat sich auf einer Wiese überschlagen. Der Unfall ist schon am Vormittag passiert, ist aber zunächst unbemerkt geblieben. Die 4-jährige Tochter des Mannes wurde mit dem Notarzthubschrauber ins Krankenhaus geflogen. Für den Vater und die 6-jährige Tochter sind jede Hilfe zu spät gekommen. Das US-Militär hat nach eigenen Angaben eine neue Angriffswelle im Iran gestartet. Außerdem blockieren die Amerikaner erneut iranische Häfen und Küstengebiete. Wie schon in den vergangenen Nächten hat es auch wieder Vergeltungsangriffe des Iran gegeben. So hat der US-Verbündete Kuwait von Drohnenattacken berichtet. Spanien steht im Finale der Fußball-Weltmeisterschaft. Im Halbfinale haben die Spanier den Mitfavoriten Frankreich entzaubert und gewinnen mit 2:0. Die Spanier haben damit nun die Chance auf ihren zweiten WM-Titel nach 2010 in Südafrika. Gegen wen es im Finale geht, entscheidet sich heute Abend ab 21 Uhr im zweiten Halbfinale zwischen Argentinien und England.
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0: Um 5:15.
3: Da gibt es auch schon die erste Unfallmeldung, die uns die Polizei geschickt hat. A9 Pyrenäer zur Bahn Richtung Spielfeld. Der Unfall ist passiert zwischen Leibnitz und Vogelstraß. Da bitte aufpassen. Sonst läuft es noch sehr, sehr ruhig. 0316 80 90 80.
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0: Und hier sind Chrissy Klug und Markus Dietrich. Einen schönen guten Morgen.
5: Hi.
0: Am Mittwoch. Weißt du das?
5: Oh je, da weint jemand, was ist los? Da weint
0: schon,
5: jemand.
0: Gell? Ja. Ui, da haben sie anscheinend ein paar Franzosen bei uns im Keller versteckt. 2:0 gestern verloren gegen Spanien. Ja, es ist bitter, jetzt hat es draußen, gell? Aber was soll's, gell? Starten wir mal rein in den Mittwoch. So ist der Sport halt, ne?
5: Genau.
0: Und sportlich das

0: Einen schönen guten Morgen am Mittwoch. Die Antenne Steiermark, Muntermacher. Es ist 10 Minuten nach 5. Wie läuft es denn auf den Straßen, Chrissy?
1: Da gibt es die gute Nachricht für die A9 Pyrnautbahn Richtung Spielfeld. Die Unfallstelle zwischen Leibniz und Vogerstraße ist geräumt. 0316 80 90 80. Gute und sichere Fahrt.
0: Heute ist wirklich alles mit dabei beim Wetter. Sonne, Wolken, Regen, Gewitter, speziell am Nachmittag und am Abend dann eben Regenschauer und Gewitter. Temperaturen heute 25 bis 31 Grad.
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0: Sonne, Wolken, die wechseln sich heute immer wieder ab. Dazu sind über den Tag hinweg immer wieder Regenschauer und Gewitter möglich, speziell am Nachmittag und Abend. Temperaturen heute 25 bis 6.
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2: Mit Helene Feichtenhofer. Schönen guten Morgen. Heute vor genau 50 Jahren wurde in Österreich die Gurtenpflicht eingeführt. Seitdem haben Gurte tausenden Steirerinnen und Steirern das Leben gerettet, erinnern die Autofahrerclubs ARBE und ÖAMTC. Trotzdem gurten sich nach wie vor nicht alle Autoinsassen an. Die Anschnallquote liegt bei 93,5%. Speziell Männer zwischen 25 und 34 bzw. zwischen 55 und 64 Jahren sind Gurtenmuffel. Wer sich nicht angurtet, riskiert nicht nur sein Leben, sondern auch eine 50-Euro-Strafe. Auf der Pyrenautobahn im Bereich des Gratkorntunnels hat es gestern Nachmittag einen Unfall gegeben. Ein LKW hat die rechte Betonleitwand in einer Baustelle gestreift und ist dann mit dem neben ihm fahrenden Auto zusammengestoßen. Zwei Autos dahinter konnten nicht mehr rechtzeitig bremsen und sind in die Unfallfahrzeuge vor ihnen gefahren. Verletzt wurde niemand, aber die Fahrzeuge sind zum Teil Schrott.
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2: Unwetter haben die Einsatzkräfte im Raum Wiener Neustadt gestern auf Trab gehalten. Zahlreiche Straßen wurden überflutet, darunter auch die Südautobahn. Im Bereich der Hohen Wand ist eine Mure abgegangen. Auch zahlreiche Keller wurden überflutet. Bäume sind umgestürzt.
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0: Um kurz vor 5:30, guten Morgen.
3: Der Verkehr rollt. 0316 80 90 80. Ruft uns gern an, wenn ihr was entdeckt habt. Dankeschön und gute Fahrt.
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Uepa! Das macht doch gleich mal Sommer pur Feeling auf Antenne Steiermark. Schönen guten Morgen. Es ist 5 Minuten nach 5:30. Mal Hand aufs Herz. Wer hat nicht schon mal überlegt, eine Muschel oder vielleicht so ein bisschen Sand als Urlaubserinnerung mit nach Hause zu nehmen? Klingt nach einer netten Idee, kann aber ziemlich

0: teures Souvenir werden. In vielen Urlaubsländern stehen nämlich Muscheln, Sand, Steine und teilweise sogar Pflanzen unter Schutz.
1: Wenn ihr in Italien Urlaub macht, bitte keine leere Flasche mitnehmen und dort den Sand reinfüllen und die Muscheln. Das ist an vielen Stränden verboten. Auf Sardinien können dafür bis zu 3.000 Euro Strafe fällig werden. In Kroatien zum Beispiel sind bestimmte Muschelarten und Meeresschnecken geschützt. In Griechenland dürfen nicht einmal Steine von archäologischen Ausgrabungsstätten eingepackt werden, also bitte nicht. Und in Frankreich kann das Mitnehmen geschützter Pflanzen im Extremfall sogar bis zu, bitte haltet euch fest, 150.000 Euro kosten. Also nein, nein, nein, wir nehmen nichts mit.
0: Da ist das Souvenir ja definitiv teurer als der ganze Urlaub.
1: Ja, das ist das ganze Jahr.
0: Aber auch Leute, die bei uns Urlaub machen, dürfen nicht alles mitnehmen. Auch bei uns gibt es sozusagen Souvenirverbot für zum Beispiel Adlerfedern.
1: Ah, wirklich?
0: Ja, Hirschgeweihe. Darf
1: okay.
0: auch nicht.
1: Ja.
0: Edelweiß kennt man sogar, aber gehört auch der Enzian Annika dazu. Und ausgestopfte Wildtiere. Schöne Grüße mal an den Marderjagdverein.
1: In Söding, ja genau.
0: 6:30, guten Morgen.

0: 5.42 Uhr, Antenne Steiermark ist hier mit dem viertelstündlichen Verkehrs- und Blitzer-Update.
1: Mei, da kommt ihr wirklich störungsfrei durch. Das freut mich.
2: Mei!
1: Ich hoffe, ich verschreie es jetzt nicht, gell? Na, es läuft gut. 0316 80 90 80. Ruft uns gern an, wenn ihr was entdeckt habt.
2: Das war so der Oma-Move. Mei!
1: Mei, ja, das freut mich, oder? Ist doch schön,
2: kommt
1: wenn
2: so gut in die Arbeit.
1: Wenn gut vorankommt.
2: Fahr vorsichtig, gell? Da hast du einen Rosenkranz, damit du gut ankommst.
1: Nein, du musst gut aufpassen, gell?
0: So, wettertechnisch heute auch, mei, war schon mal schöner. Sonne und Wolken wechseln sich immer wieder ab. Dazu sind über den Tag hinweg immer wieder Regenschauer und Gewitter möglich. Am Nachmittag und Abend speziell. Temperaturen heute 25 bis 31 Grad. Also eins kann ich dir sagen, in 50 Jahren bist du mal eine ganz tolle Oma.
1: Ich glaube auch.
0: Ja.
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1: Schönen guten Morgen am Mittwoch. Hier sind die Antenne Steiermark Muttermacher. Da gibt es immer Motorradfahrer, die ihren Helm auf den Lenker draufhängen. Das ist heute mal keine gute Idee, denn auch wenn es jetzt vielleicht noch nicht ganz so ausschaut, es sind heute immer wieder Regenschauer und Gewitter möglich. Speziell am Nachmittag und Abend. Temperaturen erreichen 25 bis 31 Grad. Auch morgen am Donnerstag gibt es eine Mischung aus Sonne, Wolken, dazu immer wieder Regen und Gewitter bei bis zu 30 Grad. In 5 Minuten wird 6.
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3: Mit Helene Feichtenhofer. Schönen guten

0: Guten Morgen. Heute auf den Tag, genau vor 50 Jahren, ist in Österreich die Gurtenpflicht eingeführt worden. Seitdem hat der Gurt das Leben tausender Steirerinnen und Steirer gerettet. Das beweist auch ein Blick in die Statistik, sagt uns David Nosé, Verkehrstechniker beim ÖAMTC.
1: Bei denen, die angeschnallt waren und einen Verkehrsunfall hatten, waren nur 10% mit schweren Verletzungen. Schaut man sich dann die an, die getötet waren, waren es 32%, also ein dreimal so hoher Wert. Also man kann da wirklich sehr gut die Schutzwirkung des Gurtes ableiten.
0: Trotzdem gurten sich nach wie vor einige Steirerinnen und Steirer im Auto nicht an. Vor allem Männer zwischen 25 und 34 bzw. zwischen 55 und 64 Jahren sind oft Gurtenmuffel.
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0: Zahlreiche Unwettereinsätze gestern in Österreich. Keller und Straßen wurden überflutet, darunter auch die Südautobahn in Niederösterreich. Auch umgestürzte Bäume haben für Probleme gesorgt. In Salzburg musste die Wasserrettung einige Sportler vom Wolfgangsee bzw. vom Mondsee retten, die vom Unwetter überrascht wurden. Akkus in Smartwatches oder auch in Fitnessarmbändern müssen trotz neuer EU-Vorgabe auch in Zukunft nicht austauschbar sein. Die EU-Kommission hat gestern diese Ausnahme beschlossen. Die Ausnahme gilt auch für elektronisches Spielzeug oder wasserfeste Produkte wie elektrische Zahnbürsten. Ab nächstem Jahr gilt die neue EU-Batterieverordnung. Sie sieht eigentlich vor, dass Akkus in tragbaren Geräten austauschbar sein müssen. Die EU will damit erreichen, dass mehr Produkte repariert werden können. Spanien steht im Finale der Fußball-Weltmeisterschaft. Im Halbfinale haben die Spanier den Mitfavoriten Frankreich entzaubert und gewinnen mit 2:0. Die Spanier haben damit nun die Chance auf ihren zweiten WM-Titel nach 2010 in Südafrika. Gegen wen es im Finale geht, entscheidet sich heute Abend ab 21 Uhr im zweiten Halbfinale zwischen Argentinien und England.
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3: Um kurz vor 6, guten Morgen.
4: Euer Weg durch den Mittwochmorgen läuft gut, wenig Frühverkehr, noch keine großen Probleme. 0316 80 90 80.
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3: Einen schönen guten Morgen. Chrissy Gluck und Markus Dietrich sind hier.
4: Guten Morgen.
3: Falls ihr einen längeren Arbeitsweg habt, dann ist es ja mal gar nicht so schlecht, denn Forscher haben jetzt herausgefunden, 40 bis 60 Minuten reichen pro Woche schon aus für ein Krafttraining, ein Muskelaufbau.
4: Und warum reicht dann der längere Arbeitsweg?
3: Naja, wenn du jetzt eine Dreiviertelstunde zum Beispiel im Auto sitzt, kannst du schon mal ein paar Übungen machen. Ja?
4: Ach so, wirklich?
3: Ja, ja. Zum Beispiel.
4: Und welche?
3: Ja, zum Beispiel Kopfnicken bei Thorsten Einarsson, Blitzschunkeln bei Shawn Mendes.
4: Ich glaube, damit ist was anderes gemeint, oder? Mit Fitness, also so als...
3: Naja...
4: Ich glaube eher so wirkliches Pumpen, weißt du?
3: Ja, ich kenne mich da nicht so aus, weißt du? Sport ist nicht so meins. Ich bin noch auf der Suche, was zu mir passt.

0: Vier Minuten nach sechs, hier sind die Antenne Steiermark Muntermacher am Mittwoch und mit uns braucht ihr euch ein Jahr lang keinen Gedanken mehr ums Einkaufen machen. 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

0: Lieblingssong aller Schönheitschirurgen. Lifted. Lighthouse Family auf Antenne Steiermark. Schönen guten Morgen.
1: Der war lustig.
0: Danke.
1: Der war wirklich lustig.
0: Das ist
1: durch, ja?
0: Ganz lieb. Ja, manchmal passiert
1: manchmal
0: da sowas.
1: Manchmal kommt dann aus.
0: 12 Minuten nach 6. Wie lustig ist es heute Morgen auf den Straßen?
1: Du, momentan läuft's. 0316 80 90 80. Ruft uns gern an. Wenn es unlustiger wird, Dankeschön und gute Fahrt.
0: Ja, wettertechnisch heute alles dabei. Sonne, Wolken, dazu immer wieder mal Regenschauer und Gewitter. Die sind jetzt schon möglich. Aber speziell dann am Nachmittag und Abend. Temperaturen 25 bis 31 Grad.
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0: Schönen guten Morgen. Heute alles dabei beim Wetter. Es gibt Sonne, es gibt Wolken, aber auch Regenschauer und Gewitter, speziell am Nachmittag und am Abend, aber auch jetzt am Vormittag bzw. in der Früh sind die teilweise möglich. Temperaturen heute 25 bis 31 Grad. Morgen Donnerstag geht es ganz ähnlich weiter. Auch wieder Sonne, Wolken, Regen, Gewitter. Temperaturen 25 bis 30 Grad. In 5 Minuten wird es 6:30.
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2: Mit Helene Feichtenhofer. Schönen guten Morgen. Ein Unwetter hat gestern Nachmittag im Raum Murtal für zahlreiche Feuerwehreinsätze gesorgt. Umgestürzte Bäume, überflutete Keller und verlegte Straßen haben die Einsatzkräfte gefordert. Besonders betroffen war die Gemeinde Gahl. Insgesamt sind 58 Feuerwehrmitglieder im Einsatz gewesen. Die größte Notaufnahme des Landes ist fertig. Seit November 2024 werden am Grazer LKH Uniklinikum die chirurgische und die internistisch-neurologische

0: Notaufnahme gemeinsam betrieben. Es ist die größte ihrer Art in der Steiermark. Jetzt ist das Zentrum für Akutmedizin, kurz ZAM, endgültig fertig. Neu sind zum Beispiel der Eingangsbereich und die Beobachtungsstation. Verbunden ist das ZAM mit der neuen Uniklinik für Radiologie, für die 173 Millionen Euro investiert werden. Auch die ist mit Herbst dann fertig.
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0: Im Fall einer toten Antilope im Tiergarten Schönbrunn hat die Staatsanwaltschaft nun die Ermittlungen eingestellt. Es konnte nicht eindeutig bestätigt werden, dass auf das Tier geschossen wurde. Es gäbe auch keine weiteren Ermittlungsansätze. Das Tier war Ende März im Gehege gefunden worden. Videoaufnahmen haben gezeigt, wie das Tier plötzlich umgefallen ist. Es wurde aber nie ein Projektil gefunden.
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2: Kurz vor 6:30.
3: Wenn ihr schon jetzt unterwegs seid, kommt ihr gut durch. Wenig los im Frühverkehr. 0316 80 90 80 kommt gut an.
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0: Für alle leidenschaftlichen Fingernägelbeißer, heute vielleicht vom DM noch einen zweiten Satz Fingernägel mitnehmen. Das könnt ihr gebrauchen beim heutigen Halbfinale der Fußball-WM. War wirklich spannend. Vize-Europameister England trifft ja auf Weltmeister Argentinien. Bevor der Ball aber rollt, rollen wir mal ein paar Fakten aus. Was gibt's denn eigentlich Lustiges oder Kurioses über beide Länder? Chrissy, das sind ja die Argentinier zum Beispiel nicht nur verrückt nach Fußball, sondern auch nach Rindfleisch, habe ich gelesen. Ja?
1: Ja genau, es gibt sogar ein Grillfest, das traditionelle Asado, wo stundenlang Rind gegessen wird. Argentinien hat einen Berg mit 7 Farben, der schaut aus, als hätte man angemalt, wirklich richtig schön so kitschig nach Regenbogen. Und es gibt in Argentinien einen Zug, der durch die Wolken fährt. Zwar auf über 4200 Metern Höhe ist der unterwegs.
0: Das schaut sehr malerisch aus, oder das klingt zumindest danach. Wie schaut es bei den Engländern aus?
1: England hat Fußball erfunden und zwar 1863. Seit damals gibt es die ersten Fußballregeln.
0: It's tea time.
1: Ja, durchschnittlich werden in Großbritannien jeden Tag über 100 Millionen Tassen Tee getrunken. In vielen englischen Pubs sind sogar Hunde Stammgäste und haben ihren fixen Platz. Mhm. Und King Charles hat keinen Führerschein, braucht er aber nicht, weil die Führerscheine werden in England sowieso im Namen des Königs ausgestellt.
0: Das ist ein Scherz, oder?
1: Ja, genau. Nein, wirklich
0: nicht. Also,
1: ja, er stellt es selber aus quasi für sich. Also deswegen braucht er keinen.
0: Ah, das ist ja witzig. Das heißt, in England fällt man also nicht einfach durch die Fahrprüfung. Man wird höflich darauf hingewiesen, seine Majestät sehe ihm eher im Bus.

0: 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Und zwar in knapp 20 Minuten. Um kurz nach 7 bei den Antenne Steiermark Muntermachern. 6.41 Uhr, Chrissy, wie läuft's auf den Straßen?
1: Sehr gut aktuell. Wenn ihr was entdeckt habt, Unfall, Stau, Blitzer, bitte her damit. 0316 80 90 80. Dankeschön.
0: Sonne, Wolken heute im Mix, dazu auch immer wieder Regenschauer und Gewitter bei maximal 31 Grad.
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0: Einen schönen guten Morgen. Heute müssen wir uns auf alles einstellen beim Wetter. Sonne, Wolken, auch Regen, Schauer und Gewitter sind immer und überall möglich, speziell aber am Nachmittag und Abend. Temperaturen heute 25 bis 31 Grad. Schauen wir noch schnell morgen auf den Donnerstag, ganz ähnlich. Auch wieder Mischung aus Sonne und Wolken, dazu immer wieder Regen, Schauer und Gewitter bei bis zu 30 Grad. In 5 Minuten wird 7.
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2: Mit Helene Feichtenhofer. Schönen guten Morgen. Am 15. Juli 1976, also heute genau vor 50 Jahren, ist in Österreich die Gurtenpflicht eingeführt worden. Der Gurt hat seitdem tausenden Steirerinnen und Steirern das Leben gerettet. 93,5% schnallen sich im Auto auch an. Es gibt eben aber auch einige Steirerinnen und Steirer, die auf den Gurt verzichten, vor allem auf kurzen Fahrten, etwa innerhalb des Ortsgebiets, sagt uns ÖAMTC-Verkehrstechniker David Nossi.
3: Das ist halt trügerisch, gerade bei modernen Fahrzeugen innerorts, wo man glaubt, naja, man hat eh die ganzen Helferleins, die Assistenz.

0: Assistenzsysteme, das schützt mich schon. Aber man muss sich ja bewusst sein, dass diese Assistenzsysteme ja nur in Kombination mit dem angelegten Gurt bestmöglichen Schutz bieten. Deswegen appellieren wir auch immer, auch bei Kurzstrecken innerorts, wenn ich jetzt nur zum Geschäft fahre, 2 Kilometer zum Beispiel, mich sich anzuschnallen.
1: Vor allem Männer zwischen 25 und 34 bzw. zwischen 55 und 64 Jahren sind oft Gurtenmuffel.
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1: In Bregenz hat gestern ein Mehrparteienhaus evakuiert werden müssen. Ein Kellerabteil hatte gebrannt. Die Feuerwehr hat 2 Menschen mittels Leiter über ein Fenster rausholen müssen. Sie konnten nicht mehr selbst aus den Wohnungen raus, weil alles zu verraucht war. Die Feuerwehr war mit 114 Einsatzkräften vor Ort und konnte den Brand löschen. Anschließend wurde das ganze Gebäude belüftet. Das US-Militär hat nach eigenen Angaben eine neue Angriffswelle im Iran gestartet. Außerdem blockieren die Amerikaner erneut iranische Häfen und Küstengebiete. Wie schon in den vergangenen Nächten hat es auch wieder Vergeltungsangriffe des Iran gegeben. So hat der US-Verbündete Kuwait von Drohnenattacken berichtet. Trotz der Spannungen wegen des Kriegs in der Ukraine sind 2 russische Kosmonauten zusammen mit einem US-Astronaut an Bord eines russischen Raumschiffs zur internationalen Raumstation ISS geflogen. Damit befinden sich nun insgesamt 10 Raumfahrer an Bord der Raumstation. Die USA und Russland haben ihre Zusammenarbeit bei der ISS auch bis 2030 verlängert.
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4: Alle Staus, alle Blitzer bitte direkt an uns 0316 80 90 80.
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3: Schönen guten Morgen, hier sind die Antenne Steiermark Muntermacher Chrissy Klug und Markus Dietrich.
4: Guten Morgen, hallo.
3: Nachdem ja gerade im Hause Klug Jurassic Park Fieber ist, gell? Ihr schaut euch ja gerade alle Filme an.
4: Ja, wir sind so angesteckt worden durch den Kleinen, weil der ist jetzt voll der Dino-Fan und deswegen schauen wir jetzt auch alles an.
3: Ja, schau, dann wäre das auch was für ihn gewesen. In New York ist jetzt ein Skelett eines Tyrannosaurus Rex versteigert worden für eine Rekordsumme von $50,1 Millionen für ein paar Knochen. Das ist
4: Wahnsinn.
3: Schon Wahnsinn, ja. Bei uns im Vulkanland wäre so ein Fund aber vermutlich auch eine Sensation, ja. Nur würden wir den dann hinterher nicht versteigern. Wir würden eine Schautafel machen, einen Wanderweg drum bauen und dann noch ein T-Rex-Menü anbieten mit regionalen Spezialitäten.
4: T-Rex-Menü.
3: Kurz vor 7, schönen guten Morgen.

0: wir haben heute etwas für alle, die beim Thema Einkaufen gerne auf einmal erledigen und dann Ruhe haben setzen. Stellt euch vor, ihr öffnet einen Kühlschrank und ihr wisst schon, für die nächsten 12 Monate bin ich bestens versorgt. Jause mit der Familie erledigt, Feiertage auch erledigt, spontane Besuche kein Problem, bin bestens vorbereitet. Denn heute geht's für euch beim Antenne Steiermark Sommer Plus um ein Jahresvorrat Vulcano. Mit allem, was das Genussherz höher schlagen lässt. Also, da ist dabei Prosciutto, Speck, Würstel und das alles zu euch nach Hause geliefert. Ich hoffe, ihr habt mitgemacht online auf antenne.at. Chrissy ist wie immer unser Glücksengerl, unser Schinkengerl sozusagen heute
1: Morgen. Das Schinkengerl, ja genau. Den Namen geschickt hat uns die Melina Strommer aus Preding. Melina Strommer aus Preding, 10 Minuten Zeit, meld dich bitte bei uns.
0: Ja, unbedingt. 0720 27 4x1, Chrissy hat gerade gesagt, 10 Minuten Zeit anzurufen. Falls du nicht innerhalb der 10 Minuten anrufst, dann sind wir bei 9. Also, Melina, wie heißt der? Strommer, gell?
1: Strommer, ja.
0: Ja, jetzt anrufen.
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0: Eine gute Fahrt zur Arbeit am Mittwochmorgen. Chrissy hat auch schon ihren Bürosessel auftankt und ready gemacht. Wie läuft's denn auf den Straßen?
1: Da gibt's die ersten Verzögerungen im Grazer Frühverkehr in der Puntigamer Straße durch die Baustelle auf Höhe Puchstraße. Plant da 10 bis 15 Minuten mehr ein. 0316 80 90 80. Gute und sichere Fahrt.
0: Sonne und Wolken heute im Mix, aber dazu gibt's auch Regenschauer und Gewitter den ganzen Tag möglich. Speziell aber am Nachmittag und Abend. Heute bei bis zu 31 Grad.
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0: Einen schönen guten Morgen, Steiermark. Es ist Mittwoch, 7.19 Uhr und beim Antenne Steiermark Sommer Plus hoffe ich, dass wir jemanden von euch jetzt das Leben wieder ein bisschen leichter machen können. Guten Morgen.
1: Ja, guten Morgen, Melina Strommer spricht.
0: Melina, schönen guten Morgen.
1: Guten Morgen.
0: Sag einmal, wie groß ist denn dein Kühlschrank, Melina?
1: Sehr groß, ich habe 3.
0: Du hast 3? Warum da hast du 3 Kühlschränke?
1: Naja, für Getränke.
0: Ach schon. Weißt du, im Preding, da geht es den Leuten gut im Preding, ja? Ich in Graz habe einen Kühlschrank, ja, mit so einem handtaschengroßen Eisfach, ja? Da bringst du nicht einmal so eine Fertigpizza rein, ja? Und Melina in Preding hat hier Platz für einen Jahresvorrat Vulcano!
1: Oh mein Gott, oh, super cool!
0: Also die nächsten 12 Monate brauchst du einmal keine Gedanken um irgendein Jausen machen. Die ist definitiv vorhanden bei dir.
1: Super, super cool. Jausen geht immer.
0: das stimmt, ja. Ganz gemütlich am Abend, dann auch noch zum Fußball heute.
1: Ja, perfekt.
0: Hey, Melina, dann wünsche ich dir einen gesunden Appetit.
1: Danke sehr.
0: Lass das schmecken.
2: Auf dass die 3 Kühlschränke jetzt immer gut gefüllt sind, gell?
1: Ja, cool. Vielen, vielen Dank. Danke sehr.
0: Und auch für euch ist ein Sommerplus drin. Morgen wieder bei den Muntermachern um 7:15.
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0: bei 31 Grad.
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0: 5 Minuten vor 8.
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3: Mit Helene Feichtenhofer. Schönen guten Morgen. In St. Peter-Freienstein wird die Volksschule groß umgebaut. Dafür werden sogar die Sommerferien verlängert. Sie haben nicht nur eine Woche früher gestartet, sondern werden auch eine Woche länger dauern. Die Schülerinnen und Schüler haben also insgesamt um 2 Wochen länger Sommerferien. Im September soll ein provisorischer Schulbetrieb dann wieder möglich sein. Geplant sind moderne Klassenräume oder auch flexible Lernzonen. Im April nächstes Jahr soll der Umbau ganz fertig sein. In Kufstein bei Haus im Ennstal haben Bergretter gestern einen ungewöhnlichen Einsatz gehabt. Sie haben einen Ochsen retten müssen, der in eine Doline zwischen 2 große Felsen gestürzt war und sich verletzt hatte. Mittels Bergenetz und Hubschrauber wurde das Tier aus seiner misslichen Lage befreit und ins Tal geflogen. Der Ochse hat alles gut überstanden, dürfte wieder ganz gesund werden.
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3: Kosmetika aus Kaffee, die sind bei vielen Österreicherinnen und Österreichern durchaus sehr beliebt, weil sie als natürlich beworben werden. Da ist aber oft Vorsicht geboten, warnt jetzt der Verein für Konsumenteninformation. Ein Check habe gezeigt, dass 18 von 30 untersuchten Kaffeekosmetika gesundheitlich bedenkliche Inhaltsstoffe enthalten.
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0: Wie läuft's auf den Straßen, Chrissy?
4: Da geht's schon wieder los im Grazer Frühverkehr. In der Puntigammer Straße kommt's zu Verzögerungen durch die Baustelle auf Höhe Puchstraße. Plant da 10 Minuten mehr ein. 0316 80 90 80. Ich wünsche euch gute und sichere Fahrt.

0: halb acht. Einen schönen guten Morgen. Hier sind die Antenne Steiermark Muttermacher Chrissy Klug und Markus Dietrich.
1: Hi.
0: Und bei uns geht's heute um Souvenir, Souvenir. Lässt du gescheiter lieber hier. Gut, ich hab's probiert. Gesangskindchen bin ich nicht, aber Hand mal wirklich aufs Herz. Wer hat nicht schon mal überlegt, eine Muschel oder so ein bisschen Sand als Urlaubserinnerung mit nach Hause zu nehmen? Jeder von uns. Ja. Klingt nach einer netten Idee, kann aber ziemlich teures Souvenir werden. In vielen Urlaubsländern stehen nämlich zum Beispiel Muscheln, Sandsteine oder sogar Pflanzen unter Schutz.
1: Wenn ihr in Italien Urlaub macht, bitte da nicht die leere Plastikflasche mitnehmen und Sand reinfüllen oder die Muscheln. Na, das ist wirklich an vielen Stränden verboten. Auf Sardinien können dafür bis zu 3.000 Euro Strafe fällig werden. In Kroatien sind bestimmte Muschelarten und Meeresschnecken geschützt. In Griechenland dürfen nicht einmal Steine von archäologischen Ausgrabungsstätten eingepackt werden, bitte nicht. Und in Frankreich kann das Mitnehmen geschützter Pflanzen im Extremfall sogar bis zu 150.000 Euro kosten.
2: Ist doch wahnsinnig. Ja, wahnsinnig. Teuer Souvenir, aber ordentlich teurer als der Urlaub selber.
1: Ja.
0: Für ein paar Jahre.
1: Genau.
0: Also, besser dort lassen, wobei ich habe mir jetzt gerade die Frage gestellt, Leute, die bei uns Urlaub machen in der Steiermark, was nehmen die eigentlich als Souvenir mit? Ich meine, das macht ja wenig Sinn, wenn du jetzt, weiß ich nicht, ein paar Starner vom Schwarzelsee mitnimmst.
1: Mhm. Naja, ganz klassisch wäre so ein kleines Flascherl Kernöl zum
0: Beispiel. Kernöl, genau. Kernöl. Und dann?

0: Steirische Souvenirs.
1: Mir fällt jetzt ad hoc nichts schnell ein. Habt ihr Ideen? Was ist ein typisches steirisches Souvenir, das man mit nach Hause nehmen kann?
0: Oder halt verschenkt, gell, oder wenn man Bekannte im Ausland hat.
1: Ruft uns gerne an, 0316 80 90 80. Ich wäre jetzt echt gespannt.
0: Ja.
1: Also ich stehe jetzt gerade auf der Leitung. Schönen guten Morgen, 6 nach halb 8.

0: Gerade habe ich noch gesagt, was kann man eigentlich anderen mitbringen als Souvenir aus der Steiermark? Wir stehen auf der Leitung, aber Gott sei Dank haben wir ja euch, die besten Radiohörer der Welt, 0316 80 90 80. Annemarie, du hast einen Tipp für ein steirisches Souvenir, gell?
1: Ja, ich würde mal sagen, vom Grazer Uhrturm, so ein Anhänger vom Grazer Uhrturm.
0: Oh, natürlich, das Wahrzeichen der Steiermark.
1: Das Wahrzeichen der Steiermark.
0: Mensch, ich sage ja, ich bin ja vorher auf der Leitung gestanden. Da,
2: absolut,
0: da kommt doch einiges zusammen.
2: Ich habe jetzt auch nicht an den Uhrturm gedacht. Natürlich, ja, weil der ist für uns so, der ist halt da, gell?
0: Ja, der ist da.
1: Der ist das Wahrzeichen, ja, das wäre das.
0: Annemarie, danke dir für den Tipp.
1: Ja, bitte gerne. Schönen Tag noch.
2: Wiederhören. Danke, ciao.
0: Oh, Moment, da kommt noch ein Souvenir dazu. Hallo?
3: Guten Morgen, da spricht die Mia. Wegen steirische Souvenirs habe ich mir gedacht, ich komme mit der Idee, was wir einfach unsere Familienmitglieder aus anderen Staaten schenken,
0: ja,
3: wenn sie zu uns kommen oder wenn wir zu denen einmal fahren. Es ist ein steirische Kürbiskernpesto.
0: Ah.
3: Den hat mein Mann entdeckt bei einem Bauer in der Nähe von Leibniz, glaube ich, ist das.
0: Mhm.
3: Und dort kauft er das immer ein und es ist wirklich, es schmeckt super im Salat. Man kann Nudeln damit machen. Du kannst es für alles verwenden. Du kannst es einfach so auch mit einem Löffel essen.
0: Ja, das ist ja das Praktische, gell? An Kürbiskern, irgendwie Kernöl oder was auch immer, ja. Du kannst es einfach für alles verwenden. Hey, vielen Dank einmal für die Tipps an steirischen Souveniren. Wenn euch noch was einfällt, ruft uns gerne an. 0316 80 90 80. Wie läuft's denn heute Morgen auf unseren Straßen, Chrissy?
2: Großteils problemlos. Es gibt nur ein paar Verzögerungen im Grazer Frühverkehr. Puntigammer Straße durch die Baustelle auf Höhe Puchstraße. So, ja, ich würde sagen, 10 Minuten mehr einplanen.
0: Heute Sonne, Wolken im Mix, auch immer wieder Regen und Gewitter bei bis zu 31 Grad.
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0: Also kleiner Tipp von mir, Regenschirm heute nicht zu Hause stehen lassen, den können wir unter Umständen noch gebrauchen. Es wechseln zwar Sonne und Wolken den ganzen Tag, dazu gibt es aber auch immer wieder Regenschauer und Gewitter, speziell am Nachmittag und am Abend. Temperaturen heute 25 bis 31 Grad. Morgen am Donnerstag geht es ganz ähnlich weiter, Sonne und Wolken immer wieder im Mix, dazu Regenschauer und Gewitter bei bis zu 30 Grad. In 5 Minuten wird's 8.
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2: Mit Helene Feichtenhofer. Schönen guten Morgen. Seit 50 Jahren gibt es in Österreich die Gurtpflicht. Sie hat seitdem tausenden Steirerinnen und Steirern das Leben gerettet. 93,5% schnallen sich im Auto auch an. Allerdings gibt es eben auch einige Steirerinnen und Steirer, die den Gurt nicht anlegen. Vor allem auf kurzen Fahrten innerhalb des Ortsgebiets. Aber auch bei geringen Geschwindigkeiten kann der Gurt Leben retten, erinnert ÖMTC-Verkehrstechniker David Nossé. Außerdem drohen Strafen, wenn man ohne Gurt erwischt wird.
3: Aktuell ist es so, dass man 50 Euro Strafe zahlt, wenn man es quasi vor Ort dann begleicht, wenn man erwischt wird. Wenn man das nicht bezahlt, dann gibt es ein Verwaltungsstrafverfahren und sonst 100 Euro. Und das wurde erst vor kurzem eben angehoben. Wenn man zurückdenkt, vor 50 Jahren, da waren es 100 Schilling, also 7 Euro. Von dem her hat man es dann doch erhöht. Und das sollte natürlich dazu beitragen, dass dann auch die Gurtanlegequote steigt.
2: Vor allem Männer sind oft Gurtenmuffel, zeigt die Statistik.
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2: Schwerer Traktorunfall gestern in Sattheins im Bezirk Feldkirch. Ein Traktorfahrer und seine 6-jährige Tochter sind dabei ums Leben gekommen. Der Mann war mit dem Traktor und einem Anhänger und den beiden Töchtern 4 und 6 Jahre alt unterwegs. Das Gefährt hat sich auf einer Wiese überschlagen. Der Unfall ist schon am Vormittag passiert, ist aber zunächst unbemerkt geblieben. Die 4-jährige Tochter des Mannes wurde mit dem Not

0: Notarzthubschrauber ins Krankenhaus geflogen. Für den Vater und die 6-jährige Tochter sind jede Hilfe zu spät gekommen. Am Landesgericht Wels ist gestern ein Prozess wegen Mordversuchs gegen einen Raser aus Deutschland vertagt worden. Auf den 8. September. Der Mann soll auf der Welser Autobahn mit 150 km/h auf einen Bauarbeiter zugefahren sein. Danach hat er sich eine 160 km lange Verfolgungsjagd mit der Polizei geliefert. Zum Mordversuch hat sich der Mann nicht schuldig bekannt. Er habe den Bauarbeiter nicht wahrgenommen. Er sei in einer Art Tunnel gewesen, sagt sein Anwalt. In den USA haben die Abgeordneten im Repräsentantenhaus für die Abschaffung der Zeitumstellung gestimmt. In den USA soll dauerhaft die Sommerzeit gelten. Die Abstimmung im Senat fehlt allerdings noch. Aber sollte auch der Senat dafür stimmen, dann würde die Anfang November geplante Zeitumstellung ausfallen. In den USA ist die Zeitumstellung ähnlich umstritten wie in Europa.
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2: Entspannter Start in den Mittwochmorgen auf den Straßen. Es läuft wirklich gut. 0316 80 90 80. Gute Fahrt.
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4: Hier sind die Antenne Steiermark Muntermacher Chrissy Klug.
2: Hallo.
4: Und Markus Dietrich, wer bist du?
5: Jason.
4: Ah, okay. Ich würde mich interessieren, ob der im Wartezimmer beim Arzt

0: Einen schönen guten Morgen am Mittwoch. Frankreich ist raus. Gestern 2:0 hat Spanien gewonnen. Und heute wird es genauso spannend. Vize-Europameister England trifft auf Weltmeister Argentinien. Bevor aber der Ball heute rollt, rollen wir mal Fakten aus, was es denn eigentlich so Lustiges und Kurioses über beide Länder gibt. Und ich würde sagen, wir fangen einmal einfach in Argentinien an, Chrissy. Mhm. Und zwar ist da ganz oben Eis und Rindfleisch.
1: Ja genau, die sind ja nicht nur verrückt nach Fußball. Da gibt es sogar wirklich ein Grillfest, das traditionelle Asado, wo stundenlang Rind gegessen wird und danach ein Eis. Argentinien hat einen Berg mit 7 Farben. Der schaut aus, als wäre angemalt worden. Wirklich richtig schön kitschig nach Regenbogen. Und es gibt in Argentinien einen Zug, der durch die Wolken fährt. Und zwar auf über 4200 Metern Höhe ist der unterwegs.
0: Das ist quasi eine Version von Orient Express wahrscheinlich. Gell? Wie schaut es bei den Engländern aus?
1: England hat Fußball erfunden und zwar 1863. Seit damals gibt es die ersten Fußballregeln.
0: Da gibt es ja noch den schönen Spruch, it's tea time.
1: Tea time. Durchschnittlich werden in Großbritannien jeden Tag über 100 Millionen Tassen Tee getrunken. Wahnsinn. In vielen englischen Pubs sind sogar Hunde als Stammgäste und haben ihren fixen Platz. Und King Charles, der hat keinen Führerschein, den braucht er aber auch nicht, weil die Führerscheine in England werden sowieso im Namen des Königs ausgestellt.
0: Ah!
1: Also er könnte sich selber sagen, ja, ich kann fahren.
0: Passt. Ja, ja. Und wenn der aufgehalten wird und keinen Führerschein hat, sagt er einfach zum Polizisten, schauen Sie auf Ihren Führerschein, da steht eh mein Name drauf.
1: Ja, so ungefähr.

0: 12 Minuten nach 8, viertelstündlich das Verkehrs- und Blitzer-Update auf Antenne Steiermark.
1: A2 Südautobahn Richtung Wien, in der Auffahrt Liebach steht ein Pannenfahrzeug, die Asfinag ist unterwegs. Und A9 Richtung Linz, auch hier defektes Fahrzeug zwischen Leibnitz und Lebring. Bitte aufpassen und gute Fahrt.
0: Heute Sonne, Wolken im Mix, auch Regen und Gewitter mischen sich dazu, das bei bis zu 31 Grad.
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1: 8.18 Uhr, einen schönen guten Morgen. Wenn ich eins nicht leiden kann, dann ist es einkaufen. Es ist für mich so schlimm, weißt. Bevor ich einkaufen gehe, da hänge ich lieber an diesem kleinen Haken, der da für 100 draußen montiert ist beim Supermarkt. Wie geht's? Ich mag's nicht. Ja, weil ich's nicht mag. Aber es ist ja wurscht, weil Melina aus Preding, die spart sich jetzt auch einmal einiges einzukaufen für ein ganzes Jahr über.
2: Guten Morgen.
1: Sag einmal, wie groß ist denn dein Kühlschrank, Melina?
2: Sehr groß, ich habe 3.
1: Ach schon. Weißt du, in Preding, da geht es den Leuten gut in Preding, ja? Ich in Graz habe einen Kühlschrank, ja, mit so einem handtaschengroßen Eisfach. Ja. Du bringst nicht einmal so eine Fertigpizza rein, ja? Und Melina in Preding hat hier Platz für einen Jahresvorrat Vulkan.
2: Hallo! Oh mein Gott! Oh, super cool!
1: Ja, ein Jahr lang Kulinarik made in Styria und wir machen auch morgen in der Früh euer Leben einfacher mit dem Antenne Steiermark Sommer Plus. 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

0: Sonnenbrille und Regenschirm, die beiden Accessoires für heute. Es gibt Sonne und Wolken im Mix, Richtung Nachmittag werden Regen und auch Gewitter häufiger, das heute bei bis zu 31 Grad. Morgen am Donnerstag geht es in ähnlicher Manier weiter, bei bis zu 30 Grad.
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2: Mit Helene Feichtenhofer. Schönen guten Morgen. Auf der Pyrn-Autobahn im Bereich des Gratkorn-Tunnels hat es gestern Nachmittag einen Unfall gegeben. Ein LKW hat die rechte Betonleitwand in einer Baustelle gestreift und ist dann mit dem neben ihm fahrenden Auto zusammengestoßen. Zwei Autos dahinter konnten nicht mehr rechtzeitig bremsen und sind in die Unfallfahrzeuge vor ihnen gefahren. Verletzt wurde niemand, aber die Fahrzeuge sind zum Teil Schrott. Ein Unwetter hat gestern Nachmittag im Raum Murtal für zahlreiche Feuerwehreinsätze gesorgt. Umgestürzte Bäume, überflutete Keller und verlegte Straßen haben die Einsatzkräfte gefordert. Besonders betroffen war die Gemeinde Gahl. Insgesamt sind 58 Feuerwehrmitglieder im Einsatz gewesen.
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2: Spanien steht im Finale der Fußball-Weltmeisterschaft. Im Halbfinale haben die Spanier den Mitfavoriten Frankreich entzaubert und gewinnen mit 2:0. Die Spanier haben damit nun die Chance,

0: Chance auf ihren zweiten WM-Titel nach 2010 in Südafrika. Gegen wen es im Finale geht, entscheidet sich heute Abend ab 21 Uhr im zweiten Halbfinale zwischen Argentinien und England.
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2: Um kurz vor 8:30.
3: A2 Südautobahn Richtung Wien. In der Auffahrt Liebach steht ein Pannenfahrzeug. Bitte aufpassen. A9 die Pyrn Richtung Linz. Defektes Fahrzeug auch zwischen Leibniz und Lebring. Asfenag ist unterwegs. Und es gibt Verzögerungen im Grazer Frühverkehr durch eine Baustelle, durch Arbeiten am Schönaugürtel Richtung Konrad von Hötzendorf Straße. 0316 80 90 80. Gute und sichere Fahrt.

0: Schönen guten Morgen am Mittwoch mit den Antenne Steiermark Muntermachern. Es ist 3 Minuten nach 9:30. Wir haben in der letzten Stunde ja über verbotene Urlaubssouvenirs gesprochen, die man besser nicht aus dem Italien- oder auch Kroatien-Urlaub mitnimmt.
1: Ja, so wie Sand zum Beispiel oder Muscheln. Wenn man das in Sardinien macht und mitnimmt, das kann bis zu 3.000 Euro kosten.
0: Also eine Stange Geld, also lieber dort lassen. Und ich habe das dann so ein bisschen im Kopf weitergesponnen und habe mir überlegt, was könnte es denn jetzt eigentlich aus unserem Bundesland, aus der Steiermark, für andere mitnehmen? Es muss jetzt nicht verboten sein, sondern was haben wir für Souvenirs in der Steiermark? 0316 80 90 80, Antenne Steiermarkerin Romana.
2: Wir nehmen unseren Freunden in Italien immer Sachen aus der Steiermark, Schmankerl von unseren Bauern mit. Da kommt Schilcher rein, da kommt der Schilcher Krapper rein, da kommt der Kürbiskernpesto rein, Kürbiskern Zwieback, Kürbiskernöl. Wir haben von Gomilo prämiertes Kürbiskernöl, wir haben unsere Ölmühle in St. Johann im Sackertal, wirklich lauter steirische Köstlichkeiten.
0: Na bitte, die werden sich ordentlich freuen, oder?
2: Die freuen sich extrem und freuen sich jedes Jahr, wenn wir wieder kommen. Im Gegenzug dessen kriegen wir immer Olivenöl, wir kriegen einen italienischen Wein, also das ist ein kulinarischer Austausch.
0: Ja, dafür sind wir bekannt in der Steiermark, für die Kulinarik anscheinend. Ja. Steirische Souvenirs, was muss noch mit auf die Liste? Habt ihr noch Ideen? Ruft uns gerne an, vom, weiß ich nicht, Schilf am Stubenbergsee bis hin zu den Starner vom Schwarzelsee. Ja, da gibt es sicher noch was, was man mitbringen kann aus der Steiermark. 0316 80 90 80, die Nummer zu uns im Studio.

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1: Da schauen wir nach Graz. Da gibt es Verzögerungen am Schönaugürtel Richtung Konrad-von-Hötzendorf-Straße. Grund sind Arbeiten. Und ein Straßenchecker ist dran. Hallo.
2: Ja, guten Morgen. Da ist der Armin aus Kalsdorf. Servus.
1: Hi.
2: Du, und zwar, ich wollte nur melden, in Kalsdorf steht vor dem Westside Bike Store ein Motorradpolizist. Da wird geblitzt.
1: Ah, super. Dankeschön, Armin, fürs Anrufen. Und noch einen Blitzer auf der B67, und zwar kurz vor Wagner nach der Murbrücke. Im Kreisverkehr werdet ihr auch kontrolliert.
0: Eine gute Fahrt weiterhin.
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0: teilweise gibt es ja einen super sonnigen Start heute in der Mittwochmorgen, wobei ja, über den Tag hinweg die Sonne sich immer wieder mit den Wolken abwechselt und dann gibt es auch wieder Regenschauer, vereinzelt auch Gewitter, das heute bei bis zu 31 Grad. Morgen am Donnerstag geht es ganz ähnlich weiter, Sonne, Wolken, Regen, Gewitter bei bis zu 30 Grad.
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0: In 5 Minuten wird's 9.
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3: Mit Helene Feichtenhofer, schönen guten Morgen. Am 15. Juli 1976, also heute genau vor 50 Jahren, ist in Österreich die Gurtenpflicht eingeführt worden. Der Gurt hat seitdem tausenden Steirerinnen und Steirern das Leben gerettet. 93,5% schnallen sich im Auto auch an. Es gibt eben aber auch einige Steirerinnen und Steirer, die auf den Gurt verzichten, vor allem auf kurzen Fahrten, etwa innerhalb des Ortsgebiets, sagt uns ÖAMTC-Verkehrstechniker David Nossi.
4: Das ist halt trügerisch, gerade bei modernen Fahrzeugen innerorts, wo man glaubt, naja, man hat eh die ganzen Helferlines, die Assistenzsysteme, das schützt mich schon. Aber man muss sich halt bewusst sein, dass diese Assistenzsysteme ja nur in Kombination mit dem angelegten Gurt bestmöglichen Schutz bieten. Deswegen appellieren wir auch immer, auch bei Kurzstrecken innerorts, wenn ich jetzt nur zum Geschäft fahre, 2 Kilometer zum Beispiel, ein bisschen anzuschnallen.
3: Vor allem Männer zwischen 25 und 34 bzw. zwischen 55 und 64 Jahren sind oft Gurtenmuffel.
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3: Die österreichischen Betriebe sind wieder etwas zuversichtlicher, das zeigt das aktuelle Wirtschaftsbarometer der Wirtschaftskammer. Jedes fünfte Unternehmen rechnet inzwischen mit einer besseren Auftragslage. Ein Fünftel der Betriebe plant auch zusätzliche Beschäftigte einzustellen. Vor allem in den Bereichen Gewerbe, Handel und Dienstleister gehen die Firmen in den nächsten Monaten von positiven Entwicklungen aus. In der Bauwirtschaft dagegen schaut es weiter trüb aus. Zahlreiche Unwettereinsätze gestern in Österreich. Keller und Straßen wurden überflutet, darunter auch die Südautobahn in Niederösterreich. Auch umgestürzte Bäume haben für Probleme gesorgt. In Salzburg musste die Wasserrettung einige Sportler vom Wolfgangsee bzw.

0: Schätze vom Mondsee retten, die vom Unwetter überrascht wurden. Kosmetika aus Kaffee, die sind bei vielen Österreicherinnen und Österreichern durchaus sehr beliebt, weil sie als natürlich beworben werden. Da ist aber oft Vorsicht geboten, warnt jetzt der Verein für Konsumenteninformation. Ein Check habe gezeigt, dass 18 von 30 untersuchten Kaffeekosmetika gesundheitlich bedenkliche Inhaltsstoffe enthalten.
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2: In Graz wird fleißig gearbeitet. Deshalb gibt Stau am Schönaugürtel Richtung Konrad-von-Hötzendorf-Straße, plant da 10 Minuten mehr ein. Liebe Grüße zu euch ins Burgenland. Da gibt es eine Unfallstelle auf der B58 Richtung Jennersdorf. Zwischen Windisch-Minihof und Minihof-Liebau ist der Unfall bei der Waschanlage passiert. Polizei ist vor Ort. Und geblitzt wird in Karlsdorf vor dem Westside Bike Store und auf der B67 Grazer Straße, kurz vor Wagner nach der Moorbrücke im Kreisverkehr. 0316 80 90 80.
3: Und dann starten wir rein in diesen Mittwoch. Die einen arbeiten, die anderen knotzen noch, weil Sommerferien. Wir sind sowohl für die einen als auch für die anderen. Für euch da. Chrissy Klug und Markus Dietrich sind hier.
2: Hallo.
3: Guten Morgen.

0: 10 Minuten nach 9, Antenne Steiermark mit dem Verkehrs- und Blitzer-Update. Wie läuft's, Chrissy?
1: Da wird kontrolliert in Karlsdorf vor dem Westside Bike Store und auf der B67 Grazer Straße, kurz vor Wagner nach der Moorbrücke im Kreisverkehr. Für weitere Infos unsere Nummer 0316 80 90 80.
0: Sonne, Wolken gibt's heute im Mix, dazu auch immer wieder Regen und Gewitter bei bis zu 31 Grad.
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0: Einen schönen guten Morgen am Mittwoch. Der startet zum Teil sonnig, aber es gibt auch schon einige Wolken, die unterwegs sind. Über den Tag hinweg sind dann immer wieder Regen, Schauer und Gewitter möglich, speziell am Nachmittag und Abend bei bis zu 31 Grad heute. Schauen wir noch schnell morgen auf den Donnerstag, ganz ähnlich wie heute. Also quasi Copy und Paste, Mischung aus Sonne und Wolken, dazu immer wieder Regen, Schauer und Gewitter bei bis zu 30 Grad. In 5 Minuten wird es 9:30.
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2: Mit Helene Feichtenhofer. Schönen guten Morgen. Die größte Notaufnahme des Landes ist fertig. Seit November 2024 werden am Grazer LKH Uniklinikum die chirurgische und die internistisch-neurologische Notaufnahme gemeinsam betrieben. Es ist die größte ihrer Art in der Steiermark. Jetzt ist das Zentrum für Akutmedizin, kurz ZAM, endgültig fertig. Neu sind zum Beispiel der Eingangsbereich und die Beobachtungsstation. Verbunden ist das ZAM mit der neuen Uniklinik für Radiologie, für die 173 Millionen Euro investiert werden. Auch die ist mit Herbst dann fertig. In Kufstein bei Haus im Ennstal haben Bergretter gestern einen ungewöhnlichen Einsatz gehabt. Sie haben einen Ochsen retten müssen, der in eine Doline zwischen zwei große Felsen gestürzt war und sich verletzt hatte. Mittels Bergenetz und Hubschrauber wurde das Tier aus seiner misslichen Lage befreit und ins Tal geflogen. Der Ochse hat alles gut überstanden, dürfte wieder ganz gesund werden.
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2: Happy End bei der Suche nach einem 14-Jährigen aus Narn im Bezirk Perg in Oberösterreich. Der Jugendliche wurde in Vorarlberg wohlbehalten gefunden. Die Info der Polizei heute früh. Wie er dorthin gekommen ist und wo er die vergangenen Tage war, ist noch unklar. Der 14-Jährige ist am Samstag aus seinem Elternhaus verschwunden, ohne Handy oder Geldtasche.
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0: Kurz vor 9:30, Chrissy, wie läuft's?

0: Da wird kontrolliert auf der S6 Semmering-Schnellstraße Richtung Wien am Knoten St. Michael. Für weitere Infos unsere Nummer 0316 80 90 80.
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0: Verbotene Souvenirs. Ja, zum Beispiel so einfach den Sand mitnehmen vom Strand. Das kann auch schon ganz schön teuer werden. Italien zum Beispiel. Das haben wir heute Morgen ein bisschen weiter gesponnen und haben uns die Frage gestellt, sag einmal, was gibt's denn eigentlich für Souvenirs, die Urlauber aus der Steiermark mitnehmen können? Da sind wir zuerst auf der Leitung gestanden, aber dank euch haben wir auch genügend in der Leitung gehabt, die da ausgeholfen haben unter 0316 80 90 80.
1: So, ich bin die Gerhard und wenn die Souvenirs von der Steiermark, also ich würde sagen, wir haben ja sowieso den tollen steirischen Panzer und da gibt es ganz viele Sachen, von Ketten angefangen bis zum Strickwaren. Und.
0: Ah ja, natürlich, der steirische Panther. Wieso denn auch nicht?
1: Ja, und was ich auch noch sagen wollte, ich glaube, bei uns gibt es auch sehr viele verbotene Sachen, was wir auch nicht nehmen dürfen, was man beim Wandern schon oft mitgekriegt hat, ob das ist Edelweiß ist, Enzian, der Bärlauchstamm, also das nehmen sie sehr wohl mit, die Urlauber.
0: Ah, wirklich?
1: Ja.
0: Eieieiei, da müssen wir aber schimpfen, weil Edelweiß ist unter Naturschutz.
1: Ja, Schneeglitterler.
0: Die auch?
1: Die richtigen schon.
0: Okay.
1: Und das gibt's ja wohl, dass das als eingepackt wird. Also das ist nicht so.
0: Also liebe Urlauber, lasst den Bad mit den Dorfern und mit den Dorferinnen, ja, den Enzian, Schneekleckerl und alles stehen. Was halt wachsen die jetzt überhaupt, Schneekleckerl?
2: Ich glaube jetzt nicht.
0: Komm, wir gießen unseren Kaktus und Ruhe ist.
2: Ja.
0: Guten Morgen.

0: 9.42 Uhr. Wir begleiten euch zur Arbeit.
1: Falls ihr heute ein bisschen spät.
0: Ja, nein, ich habe gerade überlegt, 9.42 Uhr wäre jetzt.

0: zur Arbeit fährt, hat entweder Mittagsschicht oder ist zu spät dran.
1: Oder zu einem Arzttermin oder zum Kundentermin.
0: Ja, zum Beispiel. Und wie läuft's da? Das war eigentlich der Inhalt.
1: Da wird kontrolliert. Auf dem Weg, wohin auch immer. Auf der S6 Semmering-Schnellstraße Richtung Wien am Knoten, sagt Michael. Gute Fahrt.
0: Heute gibt's Sonne und Wolken im Mix. Ein paar Regenschauer und Gewitter sind speziell am Nachmittag und Abend dabei bei bis zu 31 Grad.
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1: Jetzt am Vormittag scheint im Großteil der Steiermark die Sonne, die ersten Schauer sind aber schon unterwegs. Am Nachmittag kommen dann stellenweise Gewitter daher, vereinzelt bleibt es aber auch ganz trocken bei 25 bis 31 Grad. Morgen ziehen von in der Früh weg Wolken drüber, neben Sonnenschein sind auch Blitz, Donner und Regen möglich bei schwülen bis zu 30 Grad. Es ist 5 vor 10.
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2: Mit Helene Feichtenhofer. In Graz steht ab heute ein 24-jähriger Südsteirer wegen versuchten Mordes vor Gericht. Er hat letztes Jahr nach einem geplatzten Drogendeal auf einen Kontrahenten geschossen und diesen schwer verletzt. Die Pistole hatte der Mann illegal besessen. Der Prozess ist für 2 Tage angesetzt.
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2: Auch heute früh geht der Einsatz von Löschhubschraubern beim Waldbrand in Wildermirming im Bezirk Innsbruck-Land weiter. Insgesamt 8 Hubschrauber sind im Einsatz, darunter auch 3 des österreichischen Bundesheeres. Das Gelände ist sehr unwegsam, deswegen lässt sich auch noch nichts über mögliche Glutnester im Boden sagen. Ein Blitz dürfte den Brand ausgelöst haben. Auch ein weiterer Waldbrand in Breitenbach am Inn im Bezirk Kufstein dürfte ein Blitz ausgelöst haben. 3 Wochen nach dem verheerenden Doppelerdbeben in Venezuela zählen die Einsatzkräfte inzwischen mehr als 4.700 Tote. Über 16.000 Menschen wurden beim Beben verletzt. Die meisten von ihnen konnten inzwischen aus den Krankenhäusern entlassen werden. Wie viele Menschen noch vermisst werden, darüber machen die Behörden weiterhin keine Angaben. Fußball, da soll für Jürgen Klopp der Weg frei sein, um als Trainer die deutsche Fußballnationalmannschaft zu übernehmen. Der Deutsche Fußballbund und Red Bull sollen sich geeinigt haben. Zu welchen Bedingungen Red Bull Klopp aus dem Vertrag lässt, ist bislang noch nicht bekannt.
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1: Da schauen wir auf die A2, den Zubringer Graz, statt auswärts vor der Abfahrt Graz-Puchwerk. Da liegt ein Spanngurt, ist gerade hereingekommen, bitte aufpassen. Und geblitzt werdet ihr auf der S6 der Semmering-Schnellstraße Richtung Wien am Knoten St. Michael. 0316 80 90 80, die Nummer, wenn ihr noch Infos habt. Danke und kommt gut an.
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1: Hallo an diesem Mittwoch. Was ist das absolut Wichtigste bei der Arbeit? Genau, dass sie Spaß macht. Also wünsche ich euch einen mega Arbeitstag am Bagger, als Bademeister im Freibad und auch beim Schnippischnapp Haare schneiden als Friseur. Ihr macht euren Job hervorragend. Gehört eh viel öfter.

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0: Es ist gleich 11:05, das Antenne Steiermark Verkehrs- und Blitzer-Update. Wir schauen auf die A2 Südautobahn Richtung Klagenfurt. Zwischen Hartberg und Sebersdorf-Bad Waltersdorf, da steht ein defektes Fahrzeug, bitte aufpassen. A2 Zubringer Graz statt auswärts vor der Abfahrt Graz-Puchwerk, da liegt ein Spanngurt, auch da bitte Vorsicht. Dann Staus in der Landeshauptstadt. Auf der Klassiestraße am Landkei und auch am Südgürtel, da habt ihr jeweils ein Plus von 10 Minuten. Dann wird geblitzt. Auf der A9 beim Autobahnzubringer Lietzen in Richtung Lietzen im 100er und dann hat noch jemand angerufen. Hallo.
1: Hallo, da ist der Oliver und zwar möchte ich einen Blitzer melden.
0: Ja, bitte.
1: Und zwar in Niklasdorf am Bahnhof Richtung Niklasdorf.
0: Vielen herzlichen Dank, Oliver. Habt ihr auch noch Blitzer, Staus oder andere Verkehrsinfos, dann bitte einfach an uns unter der 0316 80 90 80. Gute und sichere Fahrt euch.
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0: 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Ein Jahresvorrat von Vulcano geht an die Melina aus Breding. Herzlichen Glückwunsch. 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
1: Ein neuer Sommertag mit viel Sonne, aber auch Gewittern. Einige dunkle Wolken ziehen jetzt schon über den Norden. Am Nachmittag breiten sich die Schauer dann aufs ganze Land aus bei maximal 31 Grad. Morgen läuft es wettertechnisch sehr ähnlich ab, nur dass es schon von in der Früh weg zeitweise nass wird. Aber auch die Sonne hat Platz bei bis zu 30 Grad.
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1: Es ist 5:05.
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3: Mit Helene Feichtenhofer. In Hofstetten an der Raab im Bezirk Weiz ist gestern Abend eine 18-jährige Autofahrerin von der Straße abgekommen und gegen einen Baum geprallt. Die junge Frau und ihre 15-jährige Beifahrerin wurden leicht verletzt. Die 18-jährige hatte keinen Führerschein, sie wird angezeigt. Der Vater, der die 18-jährige nach dem Unfall abholen wollte, war alkoholisiert. Ihm wurde der Führerschein vorläufig abgenommen.
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3: Happy End bei der Suche nach einem 14-Jährigen aus Narn im Bezirk Perg in Oberösterreich. Der Jugendliche wurde in Vorarlberg wohlbehalten gefunden. Die Info der Polizei heute früh. Wie er dorthin gekommen ist und wo er die vergangenen Tage war, ist noch unklar. Der 14-Jährige ist am Samstag aus seinem Elternhaus verschwunden, ohne Handy oder Geldtasche. Akkus in Smartwatches oder auch in Fitnessarmbändern müssen trotz neuer EU-Vorgabe auch in Zukunft nicht austauschbar sein. Die EU-Kommission hat gestern diese Ausnahme beschlossen. Die Ausnahme gilt auch für elektronisches Spielzeug oder wasserfeste Produkte wie elektrische Zahnbürsten. Ab nächstem Jahr gilt die neue EU-Batterieverordnung. Sie sieht eigentlich vor, dass Akkus in tragbaren Geräten austauschbar sein müssen. Die EU will damit erreichen, dass mehr Produkte repariert werden können. In den USA haben die Abgeordneten im Repräsentantenhaus für die Abschaffung der Zeitumstellung gestimmt. In den USA soll dauerhaft die Sommerzeit gelten. Die Abstimmung im Senat fehlt allerdings noch. Aber sollte auch der Senat dafür stimmen, dann würde die Anfang November geplante Zeitumstellung ausfallen. In den USA ist die Zeitumstellung ähnlich umstritten wie in Europa.
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1: Bitte Vorsicht auf der 6. Semmering-Schnellstraße Richtung Wien zwischen Bruck an der Mur West und dem Knotenbruck, da steht ein defektes Fahrzeug. Es staut in der Landeshauptstadt in Graz wegen Überlastung, am Glacis, am Landquay und auch am Südgürtel ein Plus von jeweils 10 Minuten für euch. Geblitzt wird auch schon fleißig auf der A9 am Autobahnzubringer Liezen Richtung Liezen im 100er, auf der B320 der Enstalstraße beim Schloss Trautenfels, dann in Graz am Bahnhofgürtel der Klassikerstadt auswärts beim Schrott-Waldner und in Niklasdorf beim Bahnhof. 0316 80 90 80. Gibt's weitere Infos, dann bitte einfach anrufen. Danke und kommt gut an.
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1: Was tut's denn ihr so um 11 in der Arbeit? Vielleicht einmal aufs Klo gehen, kurz einmal aufstehen, recken und strecken? Oder so wie meine Kollegen, die Minuten zählen, bis die Kantine zum Mittagessen aufmacht. Was es auch immer ist, Beyoncé ist jetzt auf alle Fälle dabei. Ihr hört Antenne Steiermark am Mittwoch, dem 15. Juli. Schön, dass ihr aufgedreht habt.

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1: So ein schöner Song, oder? 11:55 haben wir's. Wir schauen auf die steirischen Straßen gemeinsam. A9-Pyrenautobahn Richtung Spielfeld bei der Abfahrt Wunschuh. Da flieht ein Pannenfahrzeug, ist alles am Pannenstreifen, aber da gehen immer wieder Leute um und um. Die Asfinag ist schon unterwegs, also bitte trotzdem noch Vorsicht. Graz, staubigen Belastung am Klassie, am Landkay und auch am Südgürtel, da ein Plus von jeweils 10 Minuten. Geblitzt wird auch fleißig auf der B320, der Ennstalstraße beim Schloss Trautenfels und auch in Graz am Bahnhofgürtel statt auswärts beim Schrottwaldner. Alle Staus, Blitzer, habt ihr was, dann bitte an uns. 0316 80 90 80. Kommt weiterhin gut und sicher an. Hallo am Mittwoch. Urlaubsmitbringsel sind ja eigentlich Pflicht, oder? Was ihr so mitnehmt, das habt ihr mir fleißig auf Instagram verraten. Dankeschön dafür. Der Olli, der nimmt zum Beispiel eine Badehose oder einen Flaschenöffner mit. Die Isabella ganz klassisch Magneten und Postkarten aus Spanien als Erinnerung. Aber was kauft man denn eigentlich als Urlauber bei uns in der Steiermark, also wenn man Urlaub bei uns da macht? Annemarie aus Stift Rhein, was würdest du denn sagen, braucht man unbedingt aus unserem schönen Bundesland?
2: Ich würde mal sagen, vom Grazer Uhrturm, so ein Anhänger vom Grazer Uhrturm.
1: Ja, richtig gute Idee. Dann hat man die Erinnerung an die Steiermark immer dabei, gell? Ich wünsche euch einen wunderschönen Mittwochvormittag. 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
1: Sonne, Wolken, Gewitter heute in the Mix. Alles ist irgendwann mal in der ersten Reihe. Die Schauer, die ziehen schon übers Enns und Mürztal. Am Nachmittag geht's dann auch in den Süden und Osten weiter mit den Schauern. In einigen Orten bleibt's aber auch ganz trocken, bei schwülen 25 bis 31 Grad. Morgen ist es zeitweise überall sonnig, aber schon in der Früh tauchen Regen und Gewitter auf. Krachen wird's zuerst besonders im Süden, dann in den Bergen bei bis zu 30 Grad. Es ist 5 vor 12.
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2: Mit Helene Feuchtenhofer. In Graz steht ab heute ein 24-jähriger Südsteirer wegen versuchten Mordes vor Gericht. Er hat letztes Jahr nach einem geplatzten Drogendeal auf einen Kontrahenten geschossen und diesen schwer verletzt. Die Pistole hatte der Mann illegal besessen. Der Prozess ist für 2 Tage angesetzt.
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2: Verspätetes Zeugnis für Österreichs Züge und das Zeugnis fällt gut aus. Mit fast 139 Millionen Zugkilometern gibt es so viele Bahnverbindungen wie noch nie, zeigen die Statistiken der Schienencontrol. Fast 350 Millionen Fahrgäste konnten gezählt werden. Das sind etwas weniger als im Jahr davor. Das hat mit einer langen Sperre auf der Wiener S-Bahn zu tun. Im Fernverkehr sind es mehr Zugreisende geworden. Auch das Problem Verspätungen hält sich in Österreich im internationalen Vergleich in Grenzen. Meist sind schon Verspätungen aus dem Ausland Schuld daran. Die Hitzewellen und Tage in den vergangenen Wochen hatten auch etwas Gutes. Eine Gelsenplage dürfte uns heuer in Österreich weitgehend erspart bleiben. Zumindest der Hausgelse war und ist es zu trocken, heißt es heute von Experten. Dafür steigt die Zahl der Insekten, die die Hitze lieben, immer stärker an. Dazu gehören eingeschleppte Gelsenarten wie die Tigermücken und auch Bremsen, die bei steigenden Temperaturen noch immer aggressiver werden. Die Halbzeitpause im Finale der Fußball-Weltmeisterschaft am Sonntag soll länger als die üblichen 15 Minuten sein, berichten diverse Medien, weil es erstens eine große Show in der Pause gibt, bei der unter anderem die Popstars Shakira, Madonna und Justin Bieber auftreten. Die Rede ist von bis zu einer halben Stunde Pause.
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1: Da schauen wir auf die A9 Pönn-Autobahn Richtung Spielfeld. Es staut im Baustellenbereich bei Wald am Schoberpass, da verliert ihr ca. 10 Minuten. Und es staut auch in der Landeshauptstadt in Graz wegen Überlastung am Glacis, am Landkei und auch am Südgürtel am Plus von 10 Minuten jeweils. Geblitzt wird auch, bitte nicht zu schnell, auf der 36 der Murtal-Schnellstraße in beiden Richtungen bei Graubart von der Brücke herunter.
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1: Gute und sichere Fahrt.
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1: Ja, Mahlzeit, ihr Lieben. Manche verbringen die Mittagspause auch im Auto, so wie der René aus Graz. Was gibt's denn?
4: Schön, dass es euch gibt, weil ich das jeden Tag bei dem Auto sitze.
1: Mei, das ist sehr lieb. Danke dir. Schön, dass es dich gibt und danke, dass wir dich durch den Tag begleiten dürfen. Dass wir euch durch den Tag begleiten dürfen.

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0: Sie spricht uns auch am Mittwochvormittag aus der Seele und gibt uns den nötigen Pep. Ein Hit, der bleibt. Christina Stürmer, um bei dir zu sein.
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0: Fünf Minuten vor 12:30 ist es. Wir schauen gemeinsam auf die steirischen Straßen. Ihr braucht ca. 10 Minuten länger auf der A9 Pyrenautobahn Richtung Spielfeld. Es staut im Baustellenbereich bei Wald am Schoberpass. Und ihr braucht auch ein bisschen länger in Graz. Da staut es wegen Überlastung am Lendkei und auch am Südgürtel. Auch da ein Plus von 10 Minuten. Geblitzt wird auf der 36 der Murtal-Schnellstraße in beiden Richtungen bei Graubart von der Brücke herunter. Alle Staus, Blitzer gibt es auch jederzeit bei uns im Web und in der Antenne Steiermark App für euch. Gute Fahrt!
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0: Das Altstoffsammelzentrum St. Oswald bei Plankenwart wird dieses Wochenende zum Festivalgelände beim Abnormal Sound Zone Festival. Beim Benefiz Open Air spielen Rock, Pop und Metal Bands und auch ein Kinderchor ist dabei. Der Eintritt mit freiwilliger Spende kommt zu 100% den Caritas Lerncafés zugute. Infos findet ihr auch unter abnormalsoundzone.at. Am Samstag starten wieder viele den größten Berglauf- und Nordic-Walking-Bewerb beim Erzberg Run und Walk bei den Erzberg Adventure Days. Wenn ihr nicht mitmacht, dann kommt gerne zum Anfeuern vorbei und danach gibt's noch ein Stadtfest in Eisenerz. Und Musik, die für Gänsehaut sorgt, gibt's bei der Eventreihe auf den Grazer Kasematen am kommenden Freitag bis Sonntag. Am Programm stehen Musik von Hans Zimmer, König der Löwen, Herr der Ringe oder auch Harry Potter. Tickets für alle Events gibt's auf ticketzentrum.bühnen-graz.com.
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0: im Süden. Allerdings breiten sich die Wolken weiter aus und im Laufe des Nachmittags sind dann überall Gewitter möglich, die stellenweise auch kräftig ausfallen. Die Temperaturen, die schaffen es heute auf bis zu 31 Grad. Ja, morgen Donnerstag wird es ähnlich wie heute. Zeitweise ist es sonnig, aber auch Regenwolken und Gewitter mischen mit und das bei bis zu 30 Grad.
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2: Und jetzt ist es 5 Minuten vor 1.
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4: Mit Christina Adler. In Lichendorf im Bezirk Leibnitz hat ein Autofahrer vergangene Nacht die Kontrolle über sein Fahrzeug verloren und ist quer durch den Hof eines Einfamilienhauses und dann gegen ein geparktes Auto gekracht. Die Rettung hat den verletzten Lenker ins Krankenhaus gebracht. Auch die Feuerwehr Lichendorf und Weitersfeld waren im Einsatz.
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4: Fast 60.000 Kinder und Jugendliche haben sich heuer für die Sommerschule angemeldet. Deutlich mehr als noch im Jahr davor. Rund 15.700 Kinder müssen die Sommerschule heuer erstmals verpflichtend besuchen für eine zusätzliche Deutschförderung. Knapp 43.000 machen freiwillig mit. Die meisten Anmeldungen gibt es in Wien, gefolgt von Nieder- und Oberösterreich. Fast 7.000 Lehrerinnen, Lehrer und Studierende haben sich gemeldet, um die Kids diesen Sommer zu unterrichten. Mit fast 139 Millionen Zugkilometern gibt es so viele Bahnverbindungen in Österreich wie noch nie. Das zeigt die heute veröffentlichte Jahresstatistik der Schienencontrol. Fast 350 Millionen Fahrgäste konnten im Vorjahr gezählt werden. Das ist ein kleiner Rückgang, der hauptsächlich auf die Sperre der Wiener S-Bahn-Stammstrecke zurückzuführen ist. Rund 400 kleine goldene Mozart-Figuren tummeln sich gerade im Mirabellgarten in Salzburg. Anlass ist der 270. Geburtstag des Komponisten. Die Installation des deutschen Konzeptkünstlers Ottmar Hörl ist noch bis Ende August zu sehen. Nach dem Ende der Ausstellung sollen die goldenen Mini-Mozarts dann verkauft werden.
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2: Es ist punktgenau 3 Minuten vor 1. Wir schauen gemeinsam auf die A9 Pyrnautobahn in Richtung Spielfeld. Da gibt es Stau im Baustellenbereich bei Wald am Schoberpass. Und wir schauen noch nach Graz. Da gibt es Stau wegen Überlastung am Ländkei und am Südgürtel im Baustellenbereich. Da dauert es 10 Minuten länger. Habt ihr noch was entdeckt? Alle Staus, alle Blitzer, bitte direkt an uns unter der 0316 80 90 80. Und ich wünsche euch weiterhin eine gute und vor allem eine sichere Fahrt.
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2: Ich wünsche euch einen schönen Mittwochnachmittag aus dem Antenne Steiermark Studio. Die erste Arbeitswochenhälfte, ja, die ist bereits geschafft. Und wenn uns das nicht schon genug Motivation für den restlichen Tag gibt, ich habe da ein bisschen was noch für euch. Und zwar Shut Up and Dance von Walk the Moon.

0: Es ist 10 Minuten nach 1, Zeit für das Antenne Steiermark Verkehrs- und Blitzer-Update. Wir schauen gemeinsam auf die A9 Pyrenautobahn in Richtung Spielfeld. Da gibt es Stau im Baustellenbereich bei Wald am Schoberpass. Da dauert es rund 10 Minuten länger. Und wir schauen auch in die Landeshauptstadt nach Graz. Da gibt es Stau wegen Überlastung am Ländkei und am Südgürtel im Baustellenbereich. Da habt ihr ein Plus von 10 Minuten jeweils. Habt ihr noch was entdeckt? Alle Staus, alle Blitzer bitte direkt an uns unter der 0316 80 90 80. Und ich wünsche euch weiterhin eine gute und vor allem eine sichere Fahrt.
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0: Und so schnell kann es gehen und es gibt schon ein Update von den steirischen Straßen. Wir schauen gemeinsam auf die Sechsheimring-Schnellstraße in beiden Richtungen. Da bitte aufpassen, da ist bei Mützzuschlag West ein Radfahrer im Baustellenbereich unterwegs. Da wie gesagt, bitte unbedingt aufpassen. Da wo es geht, weiterhin eine gute und vor allem eine sichere Fahrt.
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1: 2:05, hier ist das Antenne Steiermark Verkehrs- und Blitzer-Update. Ich habe gute Nachrichten von der S6 der Semmering-Schnellstraße in beiden Richtungen. Der Radfahrer bei Mützzuschlag West, der hat die Schnellstraße verlassen. Wir schauen noch auf die Annenpünn-Autobahn in Richtung Spielfeld. Da gibt es Stau im Baustellenbereich bei Wald am Schuberpass. Pass, da dauert es rund 10 Minuten länger. Und Graz, da gibt es auch Stau wegen Überlastung am Ländkei und im Südgürtelbereich bei der Baustelle. Da dauert es 10 Minuten länger jeweils. Alle Staus, alle Blitzer, die gibt es übrigens jederzeit bei uns im Web und in der Antenne Steiermark App. Und ich wünsche euch weiterhin eine gute und vor allem eine sichere Fahrt.
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0: 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Es ist wieder Zeit für unser Verkehrs- und Blitzer-Update. Und da haben wir eine neue Meldung von der B70 der Packerstraße in Richtung Volzberg. Da ist ein Unfall in den Kremsereien auf Höhe der Kläranlage passiert. Da bitte aufpassen. Weiterhin schauen wir noch nach Graz. Da staut es wegen Überlastung am Lendkay. Dauert es 10 Minuten länger. Und auch auf der Annenbühnenautobahn in Richtung Spielfeld. Da gibt es nach wie vor Stau im Baustellenbereich bei Wald am Schoberpass. Da dauert es auch 10 Minuten länger. Ich wünsche euch weiterhin eine gute und vor allem eine sichere Fahrt.
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0: Und es gibt eine frische Meldung aus der Antenne Steiermark Verkehrsredaktion. Wir schauen auf die S6 Semmering Schnellstraße in Richtung Wien. Da gibt es eine Sperre beim Tunnel Steinhaus wegen einer Panne. Da könnt ihr über die L118 ausweichen. Weiterhin eine gute und vor allem sichere Fahrt wünsche ich euch.
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0: Das ist der neue Hit von The Rolling Stones. In the Stars, jetzt auf Antenne Steiermark.
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1: Roland, ich glaube, so ein Regenschirm im Rucksack, der wäre heute durchaus sinnvoll.
2: Jo, die Wolken breiten sich heute Nachmittag weiter aus und es beginnt dann auch mehr und mehr zu regnen. Dazu kommen auch Gewitter, die stellenweise auch kräftiger ausfallen. Da hilft der Regenschirm auch nicht mehr. 26 bis 31 Grad sind die Höchstwerte heute. Auch morgen bleibt es nicht stabil. Wieder kommen zur Sonne Regenwolken und Gewitter dazu. Schwül wird es morgen auch bei 26 bis 30 Grad.
1: Und jetzt haben wir es 5 Minuten.

0: Vor zwei.
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2: Mit Christina Adler. Am Grazer Straflandesgericht hat heute ein Prozess um ein eskaliertes Drogengeschäft begonnen. Ein 24-jähriger Südsteirer soll im vergangenen Sommer nach einem missglückten Drogendeal auf mehrere Männer geschossen und einen davon schwer verletzt haben. Der Angeklagte bestreitet das. Er sagt, er habe nur einen Warnschuss abgegeben und dann bewusst auf die Beine gezielt. Der Prozess soll ungefähr 2 Tage dauern.
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2: Das Wirtschaftsministerium will das heimische Stromnetz effizienter nutzen und startet dazu eine neue Förderung. Unterstützt werden Photovoltaiksysteme, die Stromverbrauch, Stromerzeugung und Speicher automatisiert aufeinander abstimmen. Haushalte bekommen bis zu 600 Euro oder maximal die Hälfte der Kosten ersetzt. Insgesamt stehen fast 5 Millionen Euro zur Verfügung. Die Einreichung ist ab sofort online auf der Webseite der Umweltförderung möglich. Fast 60.000 Kinder und Jugendliche haben sich heuer für die Sommerschule angemeldet. Deutlich mehr als noch im Jahr davor. Rund 15.700 Kinder müssen die Sommerschule heuer erstmals verpflichtend besuchen für eine zusätzliche Deutschförderung. Knapp 43.000 machen freiwillig mit. Die meisten Anmeldungen gibt es in Wien, gefolgt von Nieder- und Oberösterreich. Fast 7.000 Lehrerinnen, Lehrer und Studierende haben sich gemeldet, um die Kids diesen Sommer zu unterrichten. In Großbritannien sollen Jugendliche im Alter von 16 und 17 Jahren Apps wie Instagram, TikTok und Co. zwischen Mitternacht und 6 Uhr früh standardmäßig nicht mehr nutzen können. Es sei aber möglich, diese Voreinstellung manuell zu ändern. Die Regierung will Jugendliche damit vom Endlos-Scrollen abhalten und so ihren Schlaf und die Konzentration verbessern. Die neue Regel soll ab 2027 gelten.
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0: Es ist 2:03 und wir schauen auf die S6 Semmering-Schnellstraße in Richtung Wien. Da gibt es eine Sperre vom Tunnel Steinhaus wegen einer Panne. Ausweichen geht da über die L118. Dann schauen wir noch auf die A9-Pyrnautobahn in Richtung Spielfeld. Da gibt es Stau im Baustellenbereich bei Waldam-Schoberpass. Da dauert es rund 10 Minuten länger. Und Graz, da gibt es auch noch ein bisschen Stau wegen Überlastung am Lendkay. Da dauert es 10 Minuten länger. B70, die Packerstraße in Richtung Volzberg. Da ist ein Unfall in den Kremser Rhein auf Höhe der Kläranlage passiert. Da bitte ebenfalls aufpassen. Habt ihr noch was entdeckt? Alle Staus, alle Blitzer, bitte direkt an uns unter der 0316 80 90 80. Und ich wünsche euch weiterhin eine gute und vor allem eine sichere Fahrt.
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0: Einen schönen Mittwochnachmittag an alle Shakira-Fans oder die, die ihre Hits wegen der Freundin vielleicht hören oder auch aus egal welchem Grund. Sie macht halt auch einfach Banger-Musik, muss man einfach so sagen, muss man zugeben. Es gibt da übrigens so einen Influencer und ich weiß zwar nicht, wie genau er auf das Talent gekommen ist, aber der ist so gut darin, die Shakira nachzuahmen. Das muss ich euch jetzt einfach mal kurz vorspielen. Also, und da dürft ihr euch jetzt eben auch nicht die Shakira vorstellen, die das gerade gesungen hat, sondern einen erwachsenen, Mitte 40-jährigen Mann, der zumindest stimmlich so klingt wie sie. Und jetzt, da frage ich euch, wen könnt ihr besonders gut nachahmen? Ist es vielleicht die Shakira oder jemand ganz anderes? Ihr könnt uns gerne mal anrufen unter der 0316 80 90 80 und dann könnt ihr uns mal zeigen, wen ihr so gut nachahmen könnt. Währenddessen hören wir Musik von... Richtig geraten. Shakira.

0: kurz nach zwei und ich habe schon wieder gute Nachrichten aus unserer Antenne Steiermark Verkehrsredaktion. S6 Semmering-Schnellstraße in Richtung Wien, da ist der Tunnel Steinhaus, die Sperre vom Tunnel Steinhaus ist wieder aufgehoben, das defekte Fahrzeug ist entfernt worden. In Kürze werden dann auch wieder der Tunnel Spital und der Ganzsteintunnel geöffnet. Weiterhin eine gute und vor allem eine sichere Fahrt.
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0: Einen schönen Mittwochnachmittag. Hier ist wieder Antenne Steiermark mit eurem Verkehrs- und Blitzer-Update. Wir schauen nach wie vor auf die A9 Pyrnautobahn in Richtung Spielfeld. Da gibt es Stau im Baustellenbereich bei Wald am Schoberpass. Da dauert es 10 Minuten länger. Und auch in Graz gibt es ein bisschen Stau wegen Überlastung, und zwar am Landquay. Da dauert es auch 10 Minuten länger. B70 Packerstraße in Richtung Volzberg. Da ist ein Unfall in den Kremsereien auf Höhe der Kläranlage passiert. Da bitte aufpassen. Habt ihr noch was entdeckt? Einen Stau, einen Blitzer oder vielleicht einen Unfall? Dann könnt ihr es uns gerne melden unter der 0316 80 90 80. Und ich wünsche euch weiterhin eine gute und vor allem eine sichere Fahrt.
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0: Just Dance von Lady Gaga auf Antenne Steiermark. Und jetzt geht's weiter mit unserem Verkehrs- und Blitz-Update. Wir schauen nach wie vor auf die A9 Pyrnautobahn in Richtung Spielfeld. Da gibt's Stau im Baustellenbereich bei Wald am Schoberpass. Da dauert's 10 Minuten länger. Und Graz, da staut's auch wegen Überlastung am Lentke. Da dauert's ebenfalls 10 Minuten länger. B70 Backerstraße in Richtung Volzberg. Da ist ein Unfall in den Kremsereien auf Höhe der Kläranlage passiert. Da bitte aufpassen. Und wenn ihr noch was entdeckt habt, alle Staus, alle Blitzer, bitte direkt an uns unter der 0316 80 90 80.
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0: Und ich wünsche euch weiterhin eine gute und vor allem eine sichere Fahrt.
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0: Diesen Samstag, da gibt's die besten Hits der 90er Jahre im Circle Thalia in Graz. Ab 22 Uhr geht dort die Party los. Also ihr könnt schon mal euer bestes 90s Party-Outfit rausholen und ab geht's. Beim Altstoff-Sammelzentrum der Gemeinde St. Oswald bei Plankenwart findet dieses Wochenende das Benefiz Open Air Festival Abnormal Sound Zone statt. Mit dabei Rock, Pop oder Metal Bands und auch im Kinderchor. Der Eintritt mit freiwilliger Spende kommt übrigens zu 100% den Caritas Lerncafés zugute. Und wer noch ein bisschen Action braucht, am Samstag sind auch die Erzberg Adventure Days. Auf der 13 Kilometer langen Strecke könnt ihr euren sportlichen Ehrgeiz da mal so richtig unter Beweis stellen. Zur Belohnung gibt's danach noch ein Stadtfest in Eisenerz.
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0: 19 Minuten vor 3, hier ist eure Antenne Steiermark mit einem Verkehrs- und Blitzer-Update. Schaut eigentlich ganz gut aus auf den steirischen Straßen. Gibt nur eine Meldung von der A9 Pyrnautobahn in Richtung Spielfeld. Stau im Baustellenbereich bei Wald am Schoberpass. Da dauert es 10 Minuten länger. Ansonsten nichts los, habt ihr vielleicht doch was entdeckt? Stau, Blitzer oder Unfall? Dann könnt ihr es uns gerne melden unter der 0316 80 90 80. Und da wo es geht, wünsche ich euch weiterhin eine gute und vor allem eine sichere Fahrt.
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1: Ja, Roland, langsam wird's nass in der Steiermark.
2: Ja, vereinzelt regnet es bereits und es wird heute noch mehr. Auch Gewitter sind heute Nachmittag wieder möglich, die zum Teil auch kräftig ausfallen. Die Temperaturen schaffen es auf bis zu 31 Grad. Morgen gibt's auch einen Mix aus Sonne, Wolken, Regen und Gewittern und es wird schwül mit Höchstwerten zwischen 26 und 30 Grad. Aus heutiger Sicht bleibt auch die restliche Woche von Gewittern nicht unverschont.
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1: Und jetzt ist

0: Es ist 3:05.
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2: Mit Christina Adler. 47 Feuerwehrleute waren gestern im Bezirk Weiz bei 2 Waldbränden im Einsatz. In Fischbach und in Ratten. Beide Brände wurden durch Blitze ausgelöst. Weil sie aber rasch entdeckt wurden, konnten die Feuerwehren die Brände sehr schnell wieder löschen.
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2: Nach dem Absturz eines Kleinflugzeuges am Sonntag in Garming in Niederösterreich, bei dem 2 Personen ums Leben gekommen sind, konnte die Polizei nun die 15-jährige Insassin befragen, die sich selbst aus dem Wrack der Maschine befreien konnte. Sie bekräftigt den Verdacht, dass ein technisches Gebrechen den Absturz verursacht hat, heißt es von der Landespolizeidirektion Niederösterreich. Sie hat angegeben, dass es direkt vor dem Absturz zu mehreren Motorausfällen gekommen ist. Dennoch müsse man nun die Ergebnisse der Sachverständigen abwarten. Die Polizei in Wien sucht einen flüchtigen Räuber, der gestern Abend eine Tankstelle in Wien-Liessing überfallen hat. Der maskierte Mann soll eine Angestellte mit einer Schusswaffe bedroht und sie gezwungen haben, ihm das ganze Bargeld aus der Kasse zu geben. Der Räuber ist dann mit der Beute geflohen. Die Frau ist unverletzt geblieben, heißt es heute von der Polizei. Das Landeskriminalamt Wien hat die Ermittlungen aufgenommen. In Wien gibt es ab sofort ein neues sogenanntes Chancenhaus für Wohnungs- und obdachlose Frauen. In der neuen Einrichtung in Otterkring stehen rund 60 Plätze zur Verfügung. Dort bekommen die Frauen nicht nur eine Unterkunft, sondern auch Beratung und Unterstützung. Betreut wird das Chancenhaus ausschließlich von Frauen.
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0: Es ist 3:03. Wir schauen auf die anderen Pyrenautobahnen in Richtung Spielfeld. Da gibt es noch etwas Stau im Baustellenbereich bei Wald am Schoberpass. Da dauert es rund 10 Minuten länger. Ansonsten alles ruhig auf den steirischen Straßen. Ist euch noch was aufgefallen, Stau, Blitzer oder Unfall? Dann bitte anrufen unter der 0316 80 90 80. Weiterhin eine gute und vor allem eine sichere Fahrt.
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0: Und ich habe euch vor einer knappen Stunde mal gefragt, wen ihr so besonders gut nachahmen könnt, stimmlich gesehen. Grund dafür war ein Influencer, der stimmlich genauso klingt wie Superstar Shakira, nur ist er sie halt einfach nicht. Wir hören noch einmal kurz rein. Also wie gesagt, stimmlich klingt halt absolut genau wie sie. Das Video dazu gibt es übrigens auf unserem Instagram-Account zum Nachschauen. Und daraufhin hat sich dann der Tobi bei mir gemeldet und hören wir mal rein.
3: Good afternoon, this is Arnold here speaking. I hope you're having a wonderful day. I used to be the governor of California. I'm not anymore the governor. Here I'm speaking to you on Antenne Steiermark. I hope you're having a wonderful day. Get to the chapel.
0: Also das ist wirklich ganz, ganz gestört, wie gut er den Arnold Schwarzenegger nachmachen kann, um Gottes Willen. Auf den Schock brauche ich erstmal einen richtig guten Hit. Und ja, da fällt mir eigentlich nur einer ein. Das ist Stay von Leonie und Callum Scott.

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1: 13 Minuten nach 3, hier ist das Antenne Steiermark Verkehrs- und Blitzer-Update. Da schauen wir auf die A9 Pyrnautobahn in Richtung Spielfeld. Da gibt es Stau im Baustellenbereich bei Wald am Schoberpass. Da dauert es rund 10 Minuten länger. Und es wird geblitzt. Auf der S7 der Fürstenfelder Schnellstraße in Richtung Knoten-Riegersdorf, direkt auf der Auffahrt zur A2 in Richtung Graz. Habt ihr noch was entdeckt? Alle Staus, alle Blitzer, bitte anrufen unter der 0316 80 90 80. Und ich wünsche euch weiterhin eine gute und vor allem eine sichere Fahrt.
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Einen schönen Mittwochnachmittag, Steiermark. Es ist 4:05 und hier ist das Antenne Steiermark Verkehrs- und Blitzer-Update. Wir schauen weiterhin auf die A9 Pünautobahn in Richtung Spielfeld. Da gibt es Stau im Baustellenbereich bei Wald am Schoberpass. Da verliert ihr rund 10 Minuten. Und es wird geblitzt. Auf der S7 der Fürstenfelder Schnellstraße in Richtung Knoten Riegersdorf, direkt auf der Auffahrt zur

0: A2 in Richtung Graz. Habt ihr noch was entdeckt? Alle Staus, alle Blitzer, bitte direkt an uns unter der 0316 80 90 80. Und ich wünsche euch weiterhin eine gute und vor allem eine sichere Fahrt.
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0: Ja, wer wird Spaniens Gegner im WM-Finale? Das entscheidet sich heute Abend, Roli.
3: Ja, Vize-Europameister England trifft um 21 Uhr auf den amtierenden Weltmeister Argentinien. Laut Wettanbietern sind die Engländer ganz leicht favorisiert. Für Lionel Messi mit aktuell 8 Toren, Jude Bellingham und Harry Kane mit jeweils 6 Toren geht's auch um die Torjägerkrone.
0: Die Tour de France ist übrigens auch noch in vollem Gange.
3: Ja, der Slowene Tadej Pogacar bleibt auch in der 10. Etappe ungeschlagen. Mit knapp 30 Sekunden Vorsprung holt er sich seinen 3. Etappensieg und baut damit seine Führung in der Gesamtwertung weiter aus.
0: Und im ÖsterreicherInnen-Duell beim Generali Open Ladies Kitzbühel gibt es jetzt eine Siegerin.
3: Im Generationenduell setzt sich die routinierte 30-jährige Julia Graper gegen die 19-jährige Ekaterina Perelicina durch und gewinnt das Achtelfinale mit 7:5 und 6:3.
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20 Minuten vor 4 und wir haben wieder ein Antenne Steiermark Verkehrs- und Blitz-Update. Da ist Blitzer auch das richtige Stichwort. Es gibt einen frischen Blitzer in Primstetten gegenüber beim Spar.

0: falls ihr noch was entdeckt habt, alle Staus, alle Blitzer, 0316 80 90 80, sehr gerne anrufen. Ich wünsche euch weiterhin eine gute und vor allem eine sichere Fahrt.
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2: Ein paar Regenwolken und Gewitter gibt es südlich der Murmürzwoche und da kommen heute Nachmittag noch weitere dazu. Dazwischen scheint aber auch die Sonne bei Temperaturen bis zu 31 Grad. Ja, und auch morgen ist alles dabei. Stellenweise scheint die Sonne. Im Laufe des Tages gibt es aber dann auch wieder ein paar Regenwolken und Gewitter und morgen geht es auf bis zu 30 Grad rauf.
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1: Es ist 4:05.
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4: Mit Christina Adler. Die steirischen Exporte haben sich im vergangenen Jahr trotz schwieriger Bedingungen gut gehalten. Sie sind nur leicht gesunken um 1% und das Volumen liegt nun bei 28 Milliarden Euro. Im Vergleich mit anderen Bundesländern hat die Steiermark relativ gut abgeschnitten. Wichtigster Handelspartner der Steiermark bleibt weiterhin Deutschland, gefolgt von den USA und Italien. Besonders stark zugelegt haben die Exporte auch nach Japan und Polen. Wirtschaft und Politik sehen das als Zeichen dafür, dass die steirischen Unternehmen auch in wirtschaftlich schwierigen Zeiten widerstandsfähig sind.
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4: Herz-Kreislauf-Erkrankungen und Krebs sind in Österreich weiterhin die häufigsten Todesursachen. Zu

0: Zusammen machen sie fast 60% aus, zeigen nun Daten der Statistik Austria. Im Vorjahr sind knapp 88.000 Menschen gestorben. Mehr als die Hälfte war über 80 Jahre alt. Die Statistik zeigt auch eine positive Tendenz. Die Sterblichkeitsrate ist in den vergangenen 10 Jahren deutlich zurückgegangen. Fast 600.000 Schülerinnen und Schüler haben sich heuer für die Sommerschule angemeldet. Diese findet wieder 2 Wochen vor Schulbeginn statt. Und für Kinder in Deutschförderklassen ist die Sommerschule heuer erstmals verpflichtend. Heißt konkret, 15.700 Schülerinnen und Schüler können in der Sommerschule ihre Deutschkenntnisse stärken. Die meisten Anmeldungen gibt es übrigens in Wien, gefolgt von Nieder- und Oberösterreich. Und bis 18.30 Uhr kann man heute noch seinen Lotto-Tipp abgeben. Es geht um einen 7-fach-Jackpot und über 8,4 Millionen Euro. Obwohl gerade viele auf Urlaub sind, wird bei den österreichischen Lotterien wieder mit zahlreichen Tipps gerechnet. Es ist erst der 9. 7-fach-Jackpot in der österreichischen Lotto-Geschichte.
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2: Um 3:04, wir schauen auf die S6, die Semmering-Schnellstraße in Richtung St. Michael. Da gibt es Behinderungen vor der Abfahrt Leoben-West. Da steht nämlich ein Fahrzeug am Pannenstreifen und ragt in die erste Fahrspur hinein. Da bitte aufpassen. Außerdem wird geblitzt. Auf der B54 bei der Ortsausfahrt Pischelsdorf in Richtung Gleisdorf, auf der S7 der Fürstenfelder Schnellstraße in Richtung Knoten-Riegersdorf, direkt auf der Auffahrt zur A2 in Richtung Graz und dann hat sich noch eine Straßencheckerin bei uns gemeldet.
3: Hallo, da ist Diana. Ich würde euch gerne einen Blitzer melden. Hm? In Bremstetten gegenüber vom Spar. Da stehen sie versteckt hinterm Acker.
2: Alles klar, vielen Dank.
3: Was? Baba.
2: Und wenn ihr noch was entdeckt habt, Staublitzer oder Unfall, dann könnt ihr es uns gerne melden unter der 0316 80 90 80. Und ich wünsche euch weiterhin eine gute und vor allem eine sichere Fahrt.
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2: Es ist kurz vor 16 Uhr an unserem Mittwochnachmittag in der Steiermark. Wir steuern gemeinsam zu in Richtung Feierabend. Da freut sich dann auch einmal der Firmen-PC, dass er endlich einmal eine Pause bekommt. Das Auto, das freut sich, dass es wieder in Richtung nach Hause geht. Und das Radio, ja, das macht jetzt gleich Freudensprünge. Und zwar für Michael Schulze und 5 AM bei uns auf Antenne Steiermark.

0: Kurz nach 4 und es gibt ein Update von den steirischen Straßen, von der S35 der Brucker Schnellstraße in Richtung Graz. Bei Fronleiten, da liegt auf der Moorbrücke ein totes Tier, da bitte ganz besonders aufpassen. Da wo es geht, weiterhin eine gute und vor allem eine sichere Fahrt.
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0: Männer kommen.
1: Einen schönen Mittwochnachmittag, hier ist Antenne Steiermark mit einem Verkehrs- und Blitzer-Update. Wir schauen auf die S6, die Semmering-Schnellstraße in Richtung St. Michael. Da ist die Sperre, da ist der Tunnel Semmering aktuell gesperrt, Grund dafür ist ein defektes Fahrzeug. Dann schauen wir weiter auf die A9 Bühnautobahn in Richtung Spielfeld. Da ist ein Unfall auf Höhe Graller passiert, da dauert der Zeitverlust rund 20 Minuten, ausweichen geht über Lebring. S6, die Semmering-Schnellstraße in Richtung St. Michael, da gibt es aktuell Behinderungen vor der Abfahrt Lee oben West. Da steht nämlich ein Fahrzeug am Pannenstreifen und ragt in die erste Fahrspur hinein. Und S35, die Brucker Schnellstraße in Richtung Graz. Bei Frohnleiten liegt auf der Moorbrücke ein totes Tier. Da bitte besonders aufpassen. Außerdem gibt es jetzt ein paar Blitzer. Einmal auf der B70 der Packerstraße in Rosenthal an der Kainach bei der Waschanlage. Bei der B54 bei der Ortsausfahrt Pischelsdorf in Richtung Gleisdorf. Noch einmal auf der B70 der Packerstraße in Richtung Graz am Ende der Kremser Rhein. Und in Bremstetten gegenüber vom Spar. Habt ihr noch was entdeckt? Alle Staus, alle Blitzer, bitte direkt an uns unter der 0316 80 90 80. Ich wünsche euch weiterhin eine gute und vor allem eine sichere Fahrt.
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Es ist kurz vor 4:30, hier ist das Antenne Steiermark Verkehrs- und Blitzer-Update. Wir schauen gemeinsam auf die S6, die Semmering-Schnellstraße in Richtung St. Michael. Da ist der Tunnel Semmering aktuell gesperrt, Grund ist ein defektes Fahrzeug. Weiterhin schauen wir auf die A9 Pyrnautobahn in Richtung Spielfeld. Da ist ein Unfall auf Höhe Graller passiert, Zeitverlust ist dabei rund 30 Minuten.

0: Ausweichen ist über Lebring möglich. S6 Emmering-Schnellstraße in Richtung St. Michael, da gibt es aktuell Behinderungen vor der Abfahrt Leoben-West. Da steht nämlich ein Fahrzeug am Pannenstreifen und ragt in die erste Fahrspur hinein. Da bitte auch besonders aufpassen. S35 die Brucker Schnellstraße in Richtung Graz. Bei Frohnleiten liegt auf der Moorbrücke ein totes Tier. Da bitte ebenfalls ganz besonders aufpassen. Außerdem wird geblitzt. Auf der B70 der Packerstraße in Rosenthal an der Kainach bei der Waschanlage. Auf der B54 von der Ortsausfahrt Pischelsdorf in Richtung Gleisdorf. Auf der B70 der Packerstraße in Richtung Graz am Ende der Kremser Rhein und in Bremstetten gegenüber vom Spar. Habt ihr noch was entdeckt? Alle Staus, alle Blitzer bitte direkt an uns unter der 0316 80 90 80. Und ich wünsche euch weiterhin eine gute und vor allem eine sichere Fahrt. Und vom Verkehr widmen wir uns jetzt gleich der Umwelt. Mein Kollege Thomas Axmann, der hat sich über das Thema Treibhausgase und natürlich auch um die Umwelt schlau gemacht.
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3: Mit dem jährlichen Klimabericht hat das Land Steiermark Klimaschutzkoordinatorin Andrea Gössinger-Wieser schwarz auf weiß, der Treibhausgasausstoß geht zurück.
4: Wir sind aktuell in einem Minustrend. Super, perfekt. Gegenüber 2005 haben wir uns circa fast 30% an Treibhausgasemissionen eingespart. Klingt super, ist aber noch nicht ganz perfekt. Wir müssen bis 2030 48% der Treibhausgasemissionen eingespart haben.
3: Der bisherige positive Weg ist auf die Maßnahmen in den letzten Jahren zurückzuführen.
4: Insbesondere in der Umrüstung weg von fossiler Energie hin zu erneuerbarer Energie, also dieses Heizungstauschprogramm, wo das Land Steiermark auch sehr viel Geld in die Hand genommen hat, damit die steirische Bevölkerung umrüsten kann, hat gewirkt und zeigt ihre Wirkung.
3: Was ist weiter zu tun? Alles, was Klimaschutz ist, machen. Abfall trennen, recyceln, Auto stehen lassen, elektrisch fahren.
4: Jedes Fahrzeug, das elektrifiziert ist, erspart uns Benzin und Diesel, bringt die Wertschöpfung ins Land, was ja auch nicht zu vernachlässigen ist, und bringt Unabhängigkeit. Öl kommt natürlich nicht in Österreich primär vor, sondern das wird importiert.
3: Was steht noch im neuen Klimabericht? Dass der Klimawandel weitergeht. Es wird heißer, wir werden uns daran gewöhnen müssen und deswegen ist der Klimaschutz von uns allen weiterhin wichtig.
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6: Achtung, Geisterfahrer.
0: Achtung, es ist ein Geisterfahrer auf der S6 der Semmering-Schnellstraße unterwegs. Es kommt euch nämlich einer zwischen Mützzuschlag und Spital am Semmering. Eben ein Geisterfahrer entgegen. Bitte bleibt in beiden Richtungen rechts und nicht überholen. Wir geben natürlich eine Warnung, sobald der Geisterfahrer die Schnellstraße verlassen hat. Ich wiederhole es noch einmal. Ein Geisterfahrer ist auf der S6 Semmering-Schnellstraße bei Mützzuschlag und Spital am Semmering unterwegs. Bitte in beiden Richtungen rechts bleiben und nicht überholen. Wir geben eine Warnung, sobald der Geisterfahrer die Schnellstraße verlassen hat.

0: Achtung, Geisterfahrer.
1: Achtung, ein Geisterfahrer ist auf der S6 der Semmering-Schnellstraße unterwegs, und zwar zwischen Mürzzuschlag und Spital am Semmering. Bitte in beiden Richtungen rechts bleiben und nicht überholen. Wir geben Entwarnung, sobald der Geisterfahrer die Schnellstraße verlassen hat. Ich wiederhole es noch einmal. Auf der S6 der Semmering-Schnellstraße kommt euch zwischen Mürzzuschlag und Spital am Semmering ein Geisterfahrer entgegen. Bitte in beiden Richtungen rechts bleiben und nicht überholen. Wir geben Entwarnung, sobald der Geisterfahrer die Autobahn bzw. die Schnellstraße wieder verlassen hat. Und jetzt reden wir über was Positiveres. Geht in eine kleine Reise in Richtung Vergangenheit. Another Chance von Roger Sanchez gibt's für unseren Mittwochnachmittag. Ein bisschen ein Gefühl von Leichtigkeit, einfach ein Wohlfühl-Hit. Und hier ist er jetzt.

0: Achtung, Geisterfahrer.
1: Ich habe wieder gute Nachrichten von der S6 Semmering-Schnellstraße. Der Geisterfahrer zwischen Mützzuschlag und Spital am Semmering hat die Schnellstraße jetzt verlassen. Das heißt, ihr habt hier wieder eine sichere Fahrt. Ich wiederhole es noch einmal. Der Geisterfahrer auf der S6 zwischen Mützzuschlag und Spital am Semmering hat die Schnellstraße verlassen. Da habt ihr jetzt wieder zumindest hoffentlich eine gute und eine sichere Fahrt. Dafür gibt es eine frische Meldung von der A2 Südautobahn in Richtung Wien. Am Knoten Graz West auf der Auffahrt zur A9 in Richtung Spielfeld hat ein LKW einen Anhänger verloren. Da bitte ganz besonders aufpassen. Ich wünsche euch weiterhin, da wo es geht, eine gute und vor allem eine sichere Fahrt.
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1: 16.43 Uhr auf Antenne Steiermark und wir haben wieder ein Verkehrs- und Blitzer-Update für euch. Da wiederhole ich noch einmal die guten Nachrichten, denn der Geisterfahrer von der S6 der Semmering-Schnellstraße zwischen Mützzuschlag und Spital am Semmering hat die Schnellstraße verlassen. Weiterhin schauen wir wieder auf die S6 Semmering-Schnellstraße in Richtung St. Michael. Da ist der Tunnel Semmering aktuell gesperrt, Grund ist ein defektes Fahrzeug. Wir schauen auf die A2 Südautobahn in Richtung Wien. Am Knoten Graz West auf der Auffahrt zur A9 in Richtung Spielfeld hat ein LKW einen Anhänger verloren. Da bitte besonders aufpassen. A9 Pünnautobahn in Richtung Spielfeld. Da ist ein Unfall auf Höhe Graller passiert. Da dauert es rund 40 Minuten länger. Ausweichen geht über Lebring. Die Unfallstelle da ist übrigens schon geräumt. Zeitverlust ist aber nach wie vor vorhanden. S35 Brucker Schnellstraße in Richtung Graz. Bei Frohnleiten liegt auf der Moorbrücke ein totes Tier. Da bitte auch ganz besonders aufpassen. Und außerdem wird auch noch geblitzt. Auf der B70 der Packerstraße in Rosenthal an der Kainach bei der Waschanlage. Noch einmal auf der B70 Packerstraße in Richtung Graz am Ende der Kremser Rhein. Und auf der B54 bei der Ortsausfahrt Pischelsdorf in Richtung Gleisdorf. Und falls es ein bisschen zu viel war, alle Staus und alle Blitzer, die gibt es natürlich auch jederzeit bei uns im Web und in der Antenne Steiermark App. Und ich wünsche euch weiterhin eine gute und vor allem eine sichere Fahrt.
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1: Rolli, langsam, da bauen sich dunkle Wolken auf.
2: Ja, ein paar Regenwolken und Gewitter gibt es südlich der Murmürzfurche und da kommen heute Nachmittag noch weitere dazu. Stellenweise fallen die Gewitter auch kräftiger aus. Sonst wechseln sich aber Sonne und Wolken ab und das bei bis zu 31 Grad heute. Morgen, ja, ist es auch nicht ganz stabil. Da gibt es zwar auch ein bisschen Sonne, aber es ziehen morgen wieder Wolken durch und die bringen auch Regen und Gewitter mit. Und es wird schwül morgen bei 26 bis 30 Grad.
1: In 5 Minuten ist es 5.
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3: Mit Christina Adler. Am Grazer Straflandesgericht hat heute ein Prozess um ein eskaliertes Drogengeschäft begonnen. Ein 24-jähriger Südsteirer soll im vergangenen Sommer nach einem missglückten Drogendeal auf mehrere Männer geschossen und einen davon schwer verletzt haben. Der Angeklagte bestreitet das. Er sagt, er habe nur einen Warnschuss abgegeben und dann bewusst auf die Beine gezielt. Der Prozess soll ungefähr 2 Tage dauern.
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3: Wer ab dem nächsten Jahr geblitzt wird, zahlt in jedem Bundesland die gleich hohe Strafe. So steht es im neuen Verkehrsstrafenkatalog, den das Verkehrsministerium heute veröffentlicht hat. Die schlechte Nachricht: Für viele im Land werden die Strafen damit höher, denn die Vereinheitlichung orientiert sich am höchsten Niveau. In Kärnten oder Vorarlberg zahlt man dann etwa fürs zu schnell fahren künftig die Hälfte mehr. Fürs Falschparken sind statt 30 60 Euro fällig. Die 15-jährige Überlebende eines Flugzeugabsturzes am Sonntag in Garming in Niederösterreich konnte nun erstmals befragt werden. Die Jugendliche bestätigt, dass es einen technischen Defekt gegeben hat,

0: Sie gibt an, dass mehrere Motoren ausgefallen sind. Bei dem Absturz in einem Wald sind der Pilot und dessen Ehefrau ums Leben gekommen. Der 41-jährige Onkel der 15-Jährigen hat schwer verletzt überlebt. Rund 400 kleine goldene Mozart-Figuren tummeln sich gerade im Mirabellgarten in Salzburg. Anlass ist der 270. Geburtstag des Komponisten. Die Installation des deutschen Konzeptkünstlers Ottmar Hörl ist noch bis Ende August zu sehen. Nach dem Ende der Ausstellung sollen die goldenen Mini-Mozarts dann verkauft werden.
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2: Es ist 5:03 und da ist ein bisschen was los auf den steirischen Straßen. Wir schauen auf die A9 Pyrnautobahn in Richtung Spielfeld. Da ist der Plapotsch-Tunnel gesperrt. Grund dafür ist ein defektes Fahrzeug. Ausweichen geht über das Grazer Stadtgebiet. S6 Semmering-Schnellstraße in Richtung St. Michael. Da ist der Tunnel Semmering gesperrt. Grund dafür ist ein defektes Fahrzeug. Wegen des Rückstaus gibt es jetzt auch Blockabfertigung vor dem Grasberg-Tunnel auf niederösterreichischer Seite. A2 Südautobahn in Richtung Wien. Am Knoten Graz West auf der Auffahrt zur A9 in Richtung Spielfeld hat ein LKW einen Anhänger verloren. Da bitte aufpassen. S6 Semmering-Schnellstraße in Richtung St. Michael. Da gibt es Behinderungen vor der Abfahrt Leoben West. Da steht nämlich ein Fahrzeug am Pannenstreifen und ragt in die erste Fahrspur hinein. A9 Pyrnautobahn in Richtung Spielfeld. Die Unfallstelle auf Höhe Kraller ist mittlerweile geräumt. Es gibt aber noch etwas Rückstau. Und S35 die Brucker Schnellstraße in Richtung Graz. Bei Frohnleiten liegt auf der Moorbrücke ein totes Tier. Da ebenfalls aufpassen. Außerdem wird geblitzt. Auf der B70 der Packerstraße in Rosenthal an der Kainach bei der Waschanlage und noch einmal auf der B70 der Packerstraße in Richtung Graz am Ende der Kremser Rhein. Falls ihr noch was entdeckt habt, Stau, Blitzer oder Unfall, dann könnt ihr es uns gerne melden unter der 0316 80 90 80 und ich wünsche euch weiterhin eine gute und vor allem eine sichere Fahrt.
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2: Und in 4 Stunden ist es soweit. Und dann ermitteln wir den zweiten Finalist der Fußball-Weltmeisterschaft in Amerika. Argentinien battelt sich mit England um den Einzug ins Finale. Und ich muss zugeben, also ich habe mein blau-weißes Trikot schon gepackt. Die

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0: 12 Minuten nach 5 auf Antenne Steiermark. Hier ist unser Verkehrs- und Blitzer-Update. Wir schauen gemeinsam auf die A9-Pyrn-Autobahn in Richtung Spielfeld. Da ist aktuell der Plapputtunnel gesperrt. Grund dafür ist ein defektes Fahrzeug. Ausweichen geht über das Grazer Stadtgebiet. A2-Südautobahn in Richtung Wien. Am Knoten Graz-West auf der Auffahrt zu A9 in Richtung Spielfeld hat ein LKW einen Anhänger verloren. Da bitte aufpassen. Noch einmal A2-Südautobahn in Richtung Wien. Stau bei Gleisdorf-West. Da dauert es um die 10 Minuten länger. S6 ist am Ring Schnellstraße in Richtung St. Michael. Da ist vor der Abfahrt Leoben-West ein Fahrzeug am Pannenstreifen und ragt in die erste Fahrspur hinein. Da bitte aufpassen. Und A9-Pyrn-Autobahn in Richtung Spielfeld. Die Unfallstelle auf Höhe Graller ist mittlerweile geräumt. Es gibt aber noch etwas Rückstau. Habt ihr noch was entdeckt? Alle Staus, alle Blitzer. 0316 80 90 80. Sehr gerne anrufen. Da wo es geht, weiterhin eine gute und vor allem eine sichere Fahrt.
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0: 5 Minuten vor 5:30. Hier ist das Antenne Steiermark Verkehrs- und Blitzer-Update an eurem Mittwochnachmittag. Wir schauen weiterhin auf die A9 Pyrnautobahn in Richtung Spielfeld. Da ist der Plapotstunnel nach wie vor gesperrt. Grund dafür ist ein defektes Fahrzeug. Ausweichen geht über das Grazer Stadtgebiet. Dann A2 Südautobahn in Richtung Wien. Da gibt es aktuell Stau bei Gleisdorf West. Da dauert es 10 Minuten länger. Und A9 Pyrnautobahn in Richtung Spielfeld. Da gibt es Stau vor der Abfahrt Lebring bis auf die Autobahn zurück. Grund dafür ist Überlastung. Alle Staus, alle Blitzer, die gibt es übrigens jederzeit bei uns im Web und in der Antenne Steiermark App. Und ich wünsche euch weiterhin eine gute und vor allem eine sichere Fahrt.
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0: Einen schönen Mittwochnachmittag, Steiermark. Es ist Zeit für das Antenne Steiermark Verkehrs- und Blitzer-Update. Wir schauen weiterhin auf die A9 Pönautobahn in Richtung Spielfeld. Der Plapotstunnel ist nach wie vor gesperrt. Grund dafür ist ein defektes Fahrzeug. Ausweichen ist über das Grazer Stadtgebiet möglich. A2 Südautobahn in Richtung Wien. Da gibt es Stau bei Gleisdorf West im Baustellenbereich. Zeitverzögerung da 10 Minuten. Und A9 Pönautobahn in Richtung Spielfeld. Stau vor der Abfahrt Lebring bis auf die Autobahn zurück. Grund dafür ist Überlastung. Alle Staus, alle Blitzer, die gibt es übrigens auch jederzeit bei uns im Web und in der Antenne Steiermark App. Ich wünsche euch weiterhin eine gute und vor allem eine sichere Fahrt.
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3: Es gibt eine Frischmeldung aus der Antenne Steiermark Verkehrsredaktion. Wir schauen auf die A2 Südautobahn in Richtung Klagenfurt. Da sind aktuell Fahrzeugteile bei Liebach auf der Fahrbahn. Da bitte aufpassen. Übrigens gute Nachrichten auch von der A9-Pöhn-Autobahn in Richtung Spielfeld. Die Sperre des Plapotstunnels ist mittlerweile aufgehoben. Das defekte Fahrzeug ist weg. Weiterhin eine gute und vor allem sichere Fahrt.
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1: Mit Roland Schmidt. Auch am Abend ziehen noch ein paar Regenwolken und Gewitter durch. Im Großteil der Steiermark bleibt es aber trocken. Die Temperaturen sinken heute Nacht auf 19 bis 14 Grad. Morgen Donnerstag bleibt es auch nicht stabil. Zur Sonne kommen wieder Wolken, Regen und Gewitter dazu. Es wird schwül bei Höchstwerten zwischen 26 und 30 Grad.
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1: Es ist 5 Minuten vor 6.
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3: Mit Christina Adler. Sommerzeit ist Freibadzeit und bei der Holding Graz nutzt man das, um die Hallenbäder wieder auf Vordermann zu bringen. Konkret das Bad zur Sonne, das bereits geschlossen hat und erst am 27. Juli wieder aufsperrt. Danach startet die Revision im Sportbad der Auster in Eggenberg. Dort bleibt das Hallenbad bis 16. August zu. Das Freibad der Auster ist in dieser Zeit aber ganz normal geöffnet.
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3: Wer ab dem nächsten Jahr geblitzt wird, zahlt in jedem Bundesland die gleich hohe Strafe. So steht es im neuen Verkehrsstrafenkatalog, den das Verkehrsministerium heute veröffentlicht hat. Die schlechte Nachricht: Für viele im Land werden die Strafen damit höher, denn die Vereinheitlichung orientiert sich am höchsten Niveau. In Kärnten oder Vorarlberg zahlt man dann etwa fürs zu schnell fahren künftig die Hälfte mehr. Fürs Falschparken sind statt 30 60 Euro fällig. Die EU will im Zollstreit mit den USA niedrigere Einfuhrzölle für europäische Produkte erreichen. Dafür hat die EU-Kommission nun eine Liste nach Washington geschickt, heißt es heute aus Brüssel. Darauf stehen unter anderem Käse, Wein, Bier, Olivenöl, aber auch Maschinen und medizinische Geräte. Außerdem wird weiter über die hohen US-Zölle auf Stahl verhandelt. Ziel ist es, die Belastung für europäische Unternehmen zu verringern. Gute Nachrichten kommen heute vom Tourismus. Die Sommersaison in Österreich hat richtig gut begonnen. Schon im Mai hat es 12% mehr Übernachtungen gegeben als im Vorjahr. Laut Statistik Austria war es der höchste Maiwert seit Beginn der Aufzeichnungen. Einziger Wermutstropfen: Der Umsatz stagniert. Das heißt, es sind zwar mehr Urlauber im Land, die aber insgesamt weniger Geld ausgeben.
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1: A2 Südautobahn Richtung

0: Und Klagenfurt, da gibt's Fahrzeugteile bei der Abfahrt Liebach. Bitte aufpassen. Dann A9, Pyrnaderbahn Richtung Spielfeld. Zähflüssiger Verkehr nach dem Knoten Pekau Deutsch-Weistritz. Grund ist eine Baustelle. A9, Pyrnaderbahn Richtung Spielfeld. Die Sperre des Plaputstundels ist aufgehoben. Das defekte Fahrzeug ist weg. Und S36 Murtal-Schnellstraße Richtung St. Michael. Da hat es einen Unfall gegeben. Und zwar ist der erste Fahrstreifen gesperrt bei St. Stephan ob Leoben. Alle Staus, alle Blitzer direkt an uns 0316 80 90 80. Die Nummer zu uns ins Studio. Ich wünsche euch eine gute Fahrt.
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7: Hier ist das Antenne Steiermark Verkehrs- und Blitzer-Updates mit einer Meldung für die neuen Pirn-Autobahn Richtung Linz. Der Plabuttstundl ist gesperrt. Grund ist ein defektes Fahrzeug im Tunnel. Ausweichen könnt ihr über das Grazer Stadtgebiet. Gute Fahrt.

0: Hier ist das Antenne Steiermark Verkehrs- und Blitzer-Updates mit der guten Nachricht für die neuen Pirner Autobahn Richtung Linz. Die Sperre des Plaputz-Stundels ist aufgehoben, das defekte Fahrzeug ist weg. Dann gibt es noch eine Meldung für die A9 Pirner Autobahn ebenfalls. Na, die ist Richtung Spielfeld. Zähflüssigen Verkehr gibt es dann nach dem Knoten Pekka Deutsch-Feistritz. Grund ist eine Baustelle. Und S36 Murtal-Schnellstraße Richtung St. Michael. Da gibt es einen Unfall bei St. Stephan Obleum. Der erste Fahrstreifen ist gesperrt. Alle Staus, alle Blitzer jederzeit bei uns im Web und in der App. Gibt's noch was, gerne anrufen unter 0316 80 90 80. Gute Fahrt.
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0: Österreich will stärker vom Rüstungsboom in Europa profitieren und Exporte von Geräten wie Pistolen, Sensoren und Laser made in Austria einfacher und schneller machen. Im ersten Halbjahr wurden dafür Anträge mit einem möglichen Auftragswert von 2 Milliarden Euro gestellt. Viele dieser Produkte können sowohl zivil als auch militärisch genutzt werden.
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1: Mit Roland Schmidt. Die meisten Gewitter gibt es momentan im Süden und Osten der Steiermark. Im Großteil ist und bleibt es aber vorerst trocken. In der zweiten Nachthälfte rücken dann weitere Regenwolkengewitter aus dem Westen an. 19 bis 14 Grad sind die Tiefstwerte heute Nacht. Morgen Donnerstag wird es dann ähnlich wie heute. Zeitweise ist es sonnig, aber auch Regenwolken und Gewitter mischen mit. Das bei bis zu 30 Grad. Auch die restliche Woche bleibt instabil. Es ist 5 Minuten vor 7.
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2: Mit Christina Adler. 7.800 steirische Schülerinnen und Schüler haben sich heuer für eine Sommerschule angemeldet. Österreichweit sind es fast 60.000. Rund drei Viertel nehmen freiwillig teil und ein Viertel muss die Sommerschule besuchen. Denn zusätzliche Deutschförderung ist ab heuer erstmals Pflicht. Die meisten Anmeldungen gibt es übrigens in Wien, gefolgt von Nieder- und Oberösterreich.
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2: Tanken ist in Österreich wieder etwas teurer geworden. Der Dieselpreis ist seit gestern von durchschnittlich 1,80 Euro auf fast 1,90 Euro pro Liter gestiegen. Auch die Preise für Benzin haben angezogen, geht aus den aktuellen Daten der Regulierungsbehörde E-Control hervor. Ein Grund dafür sind die steigenden Rohölpreise wegen des Iran-USA-Krieges. Ein 60-jähriger Salzburger ist auf Online-Anlagebetrüger hereingefallen und hat dabei 278.000 Euro verloren. Eine angebliche Finanzberaterin hat ihn zu Investitionen in Kryptowährungen und andere Geldanlagen überredet. Das Geld ist auf Konten im Ausland gelandet und war nie mehr gesehen. Die Polizei ermittelt. Und ein Cyberangriff könnte in Japan für einen Sushi-Engpass sorgen. Hacker haben dort den größten Tiefkühlkosthersteller des Landes lahmgelegt. Dadurch können derzeit viele Kunden nicht beliefert werden. Japan befürchtet sogar Filialschließungen. Neben Sushi-Läden beliefert der Hersteller auch Kentucky Fried Chicken.
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1: Da ist momentan alles ruhig auf den Straßen. Habt ihr was Unfallstaublitzer, gern anrufen unter 0316 80 90 80. Gute Fahrt!

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0: Hier ist das Antenne Steiermark Verkehrs- und Blitzer-Update mit guten Nachrichten. Momentan ist alles ruhig auf den Straßen. Gibt's was? Unfallstaublitzer gern anrufen unter 0316 80 90 80. Wünsche euch eine gute Fahrt.
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0: Musik, die für Gänsehaut sorgt, gibt's bei der Eventreihe auf den Grazer Kasematten am kommenden Freitag bis Sonntag. Am Programm stehen Musik von Hans Zimmer, König der Löwen, Herr der Ringe, Hobbit und die Ringe der Macht und auch Harry Potter, Pink Floyd, The Wall und Pink Floyd, The Dark Side of the Moon. Tickets für alle Events gibt's auf ticketzentrum.bühnen-graz.com.
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1: Mit ein paar Gewittern, vor allem in Richtung Süden und Osten, geht's durch den Abend. In der zweiten Nachthälfte tauchen dann weitere Regenwolken und Gewitter aus dem Westen auf. Die Temperaturen, die gehen in der Nacht auf 19 bis 14 Grad zurück. Morgen gibt's dann, so wie heute, einen Mix aus Sonne, Wolken, Regen und Gewittern und es wird schwül bei Höchstwerten zwischen 26 und 30 Grad. Aus heutiger Sicht bleibt's auch die restliche Woche, ja, gewitterig und regnerisch. Es ist 8:05.
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2: Mit Christina Adler. Die steirischen Exporte haben sich im vergangenen Jahr trotz schwieriger Bedingungen gut gehalten. Sie sind nur leicht gesunken um 1% und das Volumen liegt nun bei 28 Milliarden Euro. Im Vergleich mit anderen Bundesländern hat die Steiermark relativ gut abgeschnitten. Wichtigster Handelspartner der Steiermark bleibt weiterhin Deutschland, gefolgt von den USA und Italien. Besonders stark zugelegt haben die Exporte auch nach Japan und Polen. Wirtschaft und Politik sehen das als Zeichen dafür, dass die steirischen Unternehmen auch in wirtschaftlich schwierigen Zeiten widerstandsfähig sind.
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2: Wer sich nach Spanien das zweite Finalticket bei der Fußball-WM holt, zeigt sich heute Abend im Match zwischen dem amtierenden Weltmeister Argentinien und England. Die Erwartungen der Engländer sind riesig. Für sie geht's um den ersten WM-Titel seit 1966. Anpfiff ist um 21 Uhr in Atlanta. Und inzwischen wird auch in New Jersey schon alles für das Finale am Sonntag vorbereitet, wo die im Fußball übliche 15-minütige Halbzeit zu einer halbstündlichen Halftime-Show ausgeweitet werden soll. Nach dem Waldbrand in Wildermirming im Bezirk Innsbruck-Land sind die Löscharbeiten noch immer im Gange. Zwar sind die Flammen unter Kontrolle, Feuerwehr und Bundesheer bekämpfen aber weiter Glutnester im steilen Gelände. Morgen wird der Einsatz dann fortgesetzt. Als Ursache wird ein Blitzschlag vermutet. Weitere kleinere Waldbrände hat es auch in Breitenbach am Inn und in Matrei in Osttirol gegeben. Auch dort dürfte ein Blitz die Brände ausgelöst haben. Gute Nachrichten kommen heute vom Tourismus. Die Sommersaison in Österreich hat richtig gut begonnen. Schon im Mai hat es 12% mehr Übernachtungen gegeben als im Vorjahr. Laut Statistik Austria war es der höchste Maiwert seit Beginn der Aufzeichnungen. Einziger Wermutstropfen, der Umsatz stagniert. Das heißt, es sind zwar mehr Urlauber im Land, die aber insgesamt weniger Geld ausgeben.
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1: Mit der guten Nachricht, alles ruhig auf den Straßen und so soll es auch bleiben. Ich wünsche euch eine gute Fahrt.

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0: ist neu auf Antenne Steiermark. Alesso und One Republic. In Your Eyes. 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

0: euch dann Soda.
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